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3: Ich bin Silke Rech. Nach dem Anschlag auf den Christophers Tweet, der in Berlin, hat die Polizei ihre Fahndung nach dem mutmaßlichen Täter Abdul B. ausgeweitet. Schwer bewaffnete Einsatzkräfte durchsuchten am Morgen den S-Bahnhof Anhalter Bahnhof und sperrten das Gelände vorübergehend ab.
8: Die Ermittler suchen dort nach möglichen Spuren im Zusammenhang mit der Tat. Der 21-Jährige soll gestern Abend mit einem Transporter in eine Menschenmenge gefahren sein. Dabei wurde eine Frau getötet und 16 weitere Menschen wurden zum Teil schwer verletzt. Noah Ulrich, Redaktion.
3: In Frankreich und Spanien kämpfen tausende Einsatzkräfte weiter gegen schwere Waldbrände. In der Region um Bordeaux mussten inzwischen weit mehr als 200.000 Menschen ihre Häuser verlassen. Auch viele Urlauber wurden in Sicherheit gebracht. In Spanien gelten weitere Evakuierungen rund um Madrid. Deutschland unterstützt Frankreich bei den Löscharbeiten mit Hubschraubern, einem Transportflugzeug und Einsatzkräften. In der CDU wächst die Kritik an der geplanten Kabinettsumbildung von Bundeskanzler Merz. Dabei geht es vor allem um den Umgang mit Verkehrsminister Schnieder. Mehrere CDU-Politiker kritisieren, dass Schnieders Abberufung zunächst angekündigt, dann aber nicht offiziell bestätigt wurde. Schnieder hatte einige Bundestagsabgeordnete bereits per SMS über seinen bevorstehenden Wechsel informiert. Der Iran hat nach eigenen Angaben 6 Handelsschiffe an der Straße von Hormus gestoppt. Die Revolutionsgarden erklärten, die Schiffe hätten iranische Vorschriften nicht eingehalten. Die USA werfen dem Iran vor, den Schiffsverkehr in der wichtigen Wasserstraße zu behindern. Der Streit um die Durchfahrt gilt als einer der Auslöser für die jüngste Eskalation zwischen den USA und dem Iran. Bei einem Auffahrunfall auf der A9 in Thüringen sind 9 Menschen verletzt worden. Ein Wohnmobil war am Stauende zwischen Bad Lobenstein und Rudolfstein auf mehrere Fahrzeuge aufgefahren. Unter den Beteiligten waren auch 2 Kleinbusse mit Kindern auf der Rückreise aus Österreich. Die Autobahn war nach einem Unfall für mehrere Stunden gesperrt.
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3: Heute im Norden wechseln zeitweise auch stark bewölkt und schauerartiger Regen. Teilweise auch Gewitter. Zwischen Main und Donau heiter bis wolkig und trocken. Höchstwerte in der Nordwesthälfte 20 bis 26, in der Südosthälfte 25 bis 31 Grad. Morgen wechselnde Bewölkung und vor allem quer über der Mitte des Landes einzelne Schauer. Ansonsten überwiegend trocken. Höchstwerte in der Nordosthälfte 18 bis 24, in der Südwesthälfte 24 bis 28 Grad.
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12: Und das waren die feelgoodradio.net Nachrichten.

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19: Ich bin Silke Rech. Nach dem Anschlag auf den Christophers Tweet, der in Berlin, hat die Polizei ihre Fahndung nach dem mutmaßlichen Täter Abdul B. ausgeweitet. Schwer bewaffnete Einsatzkräfte durchsuchten am Morgen den S-Bahnhof Anhalter Bahnhof und sperrten das Gelände vorübergehend ab.
20: Die Ermittler suchen dort nach möglichen Spuren im Zusammenhang mit der Tat. Der 21-Jährige soll gestern Abend mit einem Transporter in eine Menschenmenge gefahren sein. Dabei wurde eine Frau getötet und 16 weitere Menschen wurden zum Teil schwer verletzt. Noah Ulrich, Redaktion.
19: In Frankreich und Spanien kämpfen tausende Einsatzkräfte weiter gegen schwere Waldbrände. In der Region um Bordeaux mussten inzwischen weit mehr als 200.000 Menschen ihre Häuser verlassen. Auch viele Urlauber wurden in Sicherheit gebracht. In Spanien gelten weitere Evakuierungen rund um Madrid. Deutschland unterstützt Frankreich bei den Löscharbeiten mit Hubschraubern, einem Transportflugzeug und Einsatzkräften. In der CDU wächst die Kritik an der geplanten Kabinettsumbildung von Bundeskanzler Merz. Dabei geht es vor allem um den Umgang mit Verkehrsminister Schnieder. Mehrere CDU-Politiker kritisieren, dass Schnieders Abberufung zunächst angekündigt, dann aber nicht offiziell bestätigt wurde. Schnieder hatte einige Bundestagsabgeordnete bereits per SMS über seinen bevorstehenden Wechsel informiert. Der Iran hat nach eigenen Angaben 6 Handelsschiffe an der Straße von Hormus gestoppt. Die Revolutionsgarden erklärten, die Schiffe hätten iranische Vorschriften nicht eingehalten. Die USA werfen dem Iran vor, den Schiffsverkehr in der wichtigen Wasserstraße zu behindern. Der Streit um die Durchfahrt gilt als einer der Auslöser für die jüngste Eskalation zwischen den USA und dem Iran. Bei einem Auffahrunfall auf der A9 in Thüringen sind 9 Menschen verletzt worden. Ein Wohnmobil war am Stauende zwischen Bad Lobenstein und Rudolfstein auf mehrere Fahrzeuge aufgefahren. Unter den Beteiligten waren auch 2 Kleinbusse mit Kindern auf der Rückreise aus Österreich. Die Autobahn war nach einem Unfall für mehrere Stunden gesperrt.
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19: Heute im Norden wechseln zeitweise auch stark bewölkt und schauerartiger Regen. Teilweise auch Gewitter. Zwischen Main und Donau heiter bis wolkig und trocken. Höchstwerte in der Nordwesthälfte 20 bis 26, in der Südosthälfte 25 bis 31 Grad. Morgen wechselnde Bewölkung und vor allem quer über der Mitte des Landes einzelne Schauer. Ansonsten überwiegend trocken. Höchstwerte in der Nordosthälfte 18 bis 24, in der Südwesthälfte 24 bis 28 Grad.
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14: Und das war die feelgoodradio.net Nachrichten.

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20: Ich bin Silke Rech. Nach dem Anschlag auf den Christophers Tweet, der in Berlin, hat die Polizei ihre Fahndung nach dem mutmaßlichen Täter Abdul B. ausgeweitet. Schwer bewaffnete Einsatzkräfte durchsuchten am Morgen den S-Bahnhof Anhalter Bahnhof und sperrten das Gelände vorübergehend ab.
21: Die Ermittler suchen dort nach möglichen Spuren im Zusammenhang mit der Tat. Der 21-Jährige soll gestern Abend mit einem Transporter in eine Menschenmenge gefahren sein. Dabei wurde eine Frau getötet und 16 weitere Menschen wurden zum Teil schwer verletzt. Noah Ulrich, Redaktion.
20: In Frankreich und Spanien kämpfen tausende Einsatzkräfte weiter gegen schwere Waldbrände. In der Region um Bordeaux mussten inzwischen weit mehr als 200.000 Menschen ihre Häuser verlassen. Auch viele Urlauber wurden in Sicherheit gebracht. In Spanien gelten weitere Evakuierungen rund um Madrid. Deutschland unterstützt Frankreich bei den Löscharbeiten mit Hubschraubern, einem Transportflugzeug und Einsatzkräften. In der CDU wächst die Kritik an der geplanten Kabinettsumbildung von Bundeskanzler Merz. Dabei geht es vor allem um den Umgang mit Verkehrsminister Schnieder. Mehrere CDU-Politiker kritisieren, dass Schnieders Abberufung zunächst angekündigt, dann aber nicht offiziell bestätigt wurde. Schnieder hatte einige Bundestagsabgeordnete bereits per SMS über seinen bevorstehenden Wechsel informiert. Der Iran hat nach eigenen Angaben 6 Handelsschiffe an der Straße von Hormus gestoppt. Die Revolutionsgarden erklärten, die Schiffe hätten iranische Vorschriften nicht eingehalten. Die USA werfen dem Iran vor, den Schiffsverkehr in der wichtigen Wasserstraße zu behindern. Der Streit um die Durchfahrt gilt als einer der Auslöser für die jüngste Eskalation zwischen den USA und dem Iran. Bei einem Auffahrunfall auf der A9 in Thüringen sind 9 Menschen verletzt worden. Ein Wohnmobil war am Stauende zwischen Bad Lobenstein und Rudolfstein auf mehrere Fahrzeuge aufgefahren. Unter den Beteiligten waren auch 2 Kleinbusse mit Kindern auf der Rückreise aus Österreich. Die Autobahn war nach einem Unfall für mehrere Stunden gesperrt.
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20: Heute im Norden wechseln zeitweise auch stark bewölkt und schauerartiger Regen. Teilweise auch Gewitter. Zwischen Main und Donau heiter bis wolkig und trocken. Höchstwerte in der Nordwesthälfte 20 bis 26, in der Südosthälfte 25 bis 31 Grad. Morgen wechselnde Bewölkung und vor allem quer über der Mitte des Landes einzelne Schauer. Ansonsten überwiegend trocken. Höchstwerte in der Nordosthälfte 18 bis 24, in der Südwesthälfte 24 bis 28 Grad.
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12: Und das waren die feelgoodradio.net Nachrichten.
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6: Ich bin Silke Rech. Nach dem Anschlag auf den Christophers Tweet, der in Berlin, hat die Polizei ihre Fahndung nach dem mutmaßlichen Täter Abdul B. ausgeweitet. Schwer bewaffnete Einsatzkräfte durchsuchten am Morgen den S-Bahnhof Anhalter Bahnhof und sperrten das Gelände vorübergehend ab.
8: Die Ermittler suchen dort nach möglichen Spuren im Zusammenhang mit der Tat. Der 21-Jährige soll gestern Abend mit einem Transporter in eine Menschenmenge gefahren sein. Dabei wurde eine Frau getötet und 16 weitere Menschen wurden zum Teil schwer verletzt. Noah Ulrich, Redaktion.
6: In Frankreich und Spanien kämpfen tausende Einsatzkräfte weiter gegen schwere Waldbrände. In der Region um Bordeaux mussten inzwischen weit mehr als 200.000 Menschen ihre Häuser verlassen. Auch viele Urlauber wurden in Sicherheit gebracht. In Spanien gelten weitere Evakuierungen rund um Madrid. Deutschland unterstützt Frankreich bei den Löscharbeiten mit Hubschraubern, einem Transportflugzeug und Einsatzkräften. In der CDU wächst die Kritik an der geplanten Kabinettsumbildung von Bundeskanzler Merz. Dabei geht es vor allem um den Umgang mit Verkehrsminister Schnieder. Mehrere CDU-Politiker kritisieren, dass Schnieders Abberufung zunächst angekündigt, dann aber nicht offiziell bestätigt wurde. Schnieder hatte einige Bundestagsabgeordnete bereits per SMS über seinen bevorstehenden Wechsel informiert. Der Iran hat nach eigenen Angaben 6 Handelsschiffe an der Straße von Hormus gestoppt. Die Revolutionsgarden erklärten, die Schiffe hätten iranische Vorschriften nicht eingehalten. Die USA werfen dem Iran vor, den Schiffsverkehr in der wichtigen Wasserstraße zu behindern. Der Streit um die Durchfahrt gilt als einer der Auslöser für die jüngste Eskalation zwischen den USA und dem Iran. Bei einem Auffahrunfall auf der A9 in Thüringen sind 9 Menschen verletzt worden. Ein Wohnmobil war am Stauende zwischen Bad Lobenstein und Rudolfstein auf mehrere Fahrzeuge aufgefahren. Unter den Beteiligten waren auch 2 Kleinbusse mit Kindern auf der Rückreise aus Österreich. Die Autobahn war nach einem Unfall für mehrere Stunden gesperrt.
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6: Heute im Norden wechseln zeitweise auch stark bewölkt und schauerartiger Regen. Teilweise auch Gewitter. Zwischen Main und Donau heiter bis wolkig und trocken. Höchstwerte in der Nordwesthälfte 20 bis 26, in der Südosthälfte 25 bis 31 Grad. Morgen wechselnde Bewölkung und vor allem quer über der Mitte des Landes einzelne Schauer. Ansonsten überwiegend trocken. Höchstwerte in der Nordosthälfte 18 bis 24, in der Südwesthälfte 24 bis 28 Grad.
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12: Und das waren die Feelgood Radio.net Nachrichten.

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3: Ich bin Jerome Nussbaum. Nach dem Terroranschlag auf den Berliner CSD wird über das Vorgehen der Justiz im Vorfeld der Tat diskutiert. Dabei geht es um die Frage, warum eine Jugendstrafe gegen den 21-jährigen mutmaßlichen Täter zur Bewährung ausgesetzt wurde, obwohl er vorbestraft war und als Gefährder galt. Berlins regierender Bürgermeister Wegner äußerte in der ARD Unverständnis dafür.
2: Das ist erkannt worden. Er wurde verurteilt, Sie haben es gesagt, nach Jugendstrafrecht. Ich finde, das sollte man auch mal überlegen, ob solche Gefährder nach Jugendstrafrecht verurteilt werden sollten. Und dann wurde leider durch das Gericht eine Bewährungsstrafe ausgegeben und will das nicht bewerten. Das ist die Unabhängigkeit der Justiz, aber mir fehlen da schon die Worte.
3: SPD-Innenpolitiker Fiedler sagte dazu im Deutschlandfunk, man werde sich außerdem ansehen, warum es zu der Tat kommen konnte, obwohl der Mann durch Nachrichtendienste überwacht wurde. Der mutmaßliche Attentäter war gestern ausfindig gemacht und bei dem Polizeieinsatz erschossen worden, weil er sich dem SEK mit einer Stichwaffe genähert haben soll. In den Vororten der französischen Stadt Bordeaux sind weitere 55.000 Menschen aufgerufen worden, sich vor den Waldbränden in Sicherheit zu bringen. Die Flammen sind nach Angaben der Stadt nur noch rund 15 Kilometer von Bordeaux entfernt. Eine 250.000 Menschen mussten ihre Häuser schon verlassen. Derzeit sind 2.500 Feuerwehrleute im Einsatz. Sie werden von Armeeangehörigen unterstützt. Der Schiffsverkehr im Roten Meer ist nach Angriffen der Houthi-Miliz im Jemen auf saudische Ölanlagen eingebrochen. Gestern passierten nur 11 Handelsschiffe die Meerenge Bab al-Mandab an der Küste des Jemen.
12: Die Houthis wollen die Exporte Saudi-Arabiens blockieren und weiten damit den Konflikt zwischen den USA und dem Iran aus. Washington hat derweil die Verlegung weiterer Militäreinheiten in den Nahen Osten bestätigt. Der Botschafter bei den Vereinten Nationen Volz sagte, es würden zusätzliche Kapazitäten in die Region entsandt. Das US-Militär hatte die letzten zwei Nächte auf neue Angriffe gegen den Iran verzichtet, um der Diplomatie etwas Raum zu geben, heißt es. Ulrike Klein, Redaktion.
3: Der gestiegene Weizenpreis wird nach Einschätzung von Experten kaum Auswirkungen auf die Brot- und Brötchenpreise haben. Dies zeigten Modellrechnungen, sagte Leif Rieder von der Agrarmarktinformationsgesellschaft AMI der ARD. Bei einem Brötchen, das rund 60 Cent koste, entfalle nicht einmal 1 Cent auf den Rohstoff Weizen. Infolge des Ukraine-Kriegs ist der Weizenpreis angestiegen und liegt inzwischen bei über 240 Euro pro Tonne. Zum Vergleich, vor 10 Jahren waren es noch 135 Euro.
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3: Sonne und Wolken wechseln sich heute ab. Im Osten und vom Nordwesten bis zum Erzgebirge kann es dabei aber auch dichtere Wolken geben, teils mit kräftigen Schauern. Sonst ist es im Tagesverlauf vor allem im Südwesten und im Nordseeumfeld zunehmend sonnig, bei Höchstwerten zwischen 23 und 29 Grad, sonst im Norden bei 18 bis 23 Grad.
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3: Ich bin Jerome Nussbaum. Nach dem Terroranschlag auf den Berliner CSD wird über das Vorgehen der Justiz im Vorfeld der Tat diskutiert. Dabei geht es um die Frage, warum eine Jugendstrafe gegen den 21-jährigen mutmaßlichen Täter zur Bewährung ausgesetzt

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1: Soll. In den Vororten der französischen Stadt Bordeaux sind weitere 55.000 Menschen aufgerufen worden, sich vor den Waldbränden in Sicherheit zu bringen. Die Flammen sind nach Angaben der Stadt nur noch rund 15 Kilometer von Bordeaux entfernt. Eine 250.000 Menschen mussten ihre Häuser schon verlassen. Derzeit sind 2.500 Feuerwehrleute im Einsatz. Sie werden von Army-Angehörigen unterstützt. Der Schiffsverkehr im Roten Meer ist nach Angriffen der Houthi-Miliz im Jemen auf saudische Ölanlagen eingebrochen. Gestern passierten nur 11 Handelsschiffe die Meerenge Bab al-Mandab an der Küste des Jemen.
2: Die Houthis wollen die Exporte Saudi-Arabiens blockieren und weiten damit den Konflikt zwischen den USA und dem Iran aus. Washington hat derweil die Verlegung weiterer Militäreinheiten in den Nahen Osten bestätigt. Der Botschafter bei den Vereinten Nationen Volz sagte, es würden zusätzliche Kapazitäten in die Region entsandt. Das US-Militär hatte die letzten zwei Nächte auf neue Angriffe gegen den Iran verzichtet, um der Diplomatie etwas Raum zu geben, heißt es. Ulrike Klein, Redaktion.
1: Der gestiegene Weizenpreis wird nach Einschätzung von Experten kaum Auswirkungen auf die Brot- und Brötchenpreise haben. Dies zeigten Modellrechnungen, sagte Leif Rieder von der Agrarmarktinformationsgesellschaft AMI der ARD. Bei einem Brötchen, das rund 60 Cent koste, entfalle nicht einmal 1 Cent auf den Rohstoff Weizen. Infolge des Ukraine-Kriegs ist der Weizenpreis angestiegen und liegt inzwischen bei über 240 Euro pro Tonne. Zum Vergleich, vor 10 Jahren waren es noch 135 Euro.
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1: Sonne und Wolken wechseln sich heute ab. Im Osten und vom Nordwesten bis zum Erzgebirge kann es dabei aber auch dichtere Wolken geben, teils mit kräftigen Schauern. Sonst ist es im Tagesverlauf vor allem im Südwesten und im Nordseeumfeld zunehmend sonnig, bei Höchstwerten zwischen 23 und 29 Grad, sonst im Norden bei 18 bis 23 Grad.
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17: Ich bin Jerome Nussbaum. Nach dem Terroranschlag auf den Berliner CSD wird über das Vorgehen der Justiz im Vorfeld der Tat diskutiert. Dabei geht es um die Frage, warum eine Jugendstrafe gegen den 21-jährigen mutmaßlichen Täter zur Bewährung ausgesetzt wurde, obwohl er vorbestraft war und als Gefährder galt. Berlins regierender Bürgermeister Wegner äußerte in der ARD Unverständnis dafür.
18: Das ist erkannt worden. Er wurde verurteilt, Sie haben es gesagt, nach Jugendstrafrecht. Ich finde, das sollte man auch mal überlegen, ob solche Gefährder nach Jugendstrafrecht verurteilt werden sollten. Und dann wurde leider durch das Gericht eine Bewährungsstrafe ausgegeben und will das nicht bewerten. Es ist die Unabhängigkeit der Justiz, aber mir fehlen da schon die Worte.
17: SPD-Innenpolitiker Fiedler sagte dazu im Deutschlandfunk, man werde sich außerdem ansehen, warum es zu der Tat kommen konnte, obwohl der Mann durch Nachrichtendienste überwacht wurde. Der mutmaßliche Attentäter war gestern ausfindig gemacht und bei dem Polizeieinsatz erschossen worden, weil er sich dem SEK mit einer Stichwaffe genähert haben soll. In den Vororten der französischen Stadt Bordeaux sind weitere 55.000 Menschen aufgerufen worden, sich vor den Waldbränden in Sicherheit zu bringen. Die Flammen sind nach Angaben der Stadt nur noch rund 15 Kilometer von Bordeaux entfernt. Eine Viertelmillion Menschen mussten ihre Häuser schon verlassen. Derzeit sind 2.500 Feuerwehrleute im Einsatz. Sie werden von Armeeangehörigen unterstützt. Der Schiffsverkehr im Roten Meer ist nach Angriffen der Houthi-Miliz im Jemen auf saudische Ölanlagen eingebrochen. Gestern passierten nur 11 Handelsschiffe die Meerenge Bab al-Mandab an der Küste des Jemen.
19: Die Houthis wollen die Exporte Saudi-Arabiens blockieren und weiten damit den Konflikt zwischen den USA und dem Iran aus. Washington hat derweil die Verlegung weiterer Militäreinheiten in den Nahen Osten bestätigt. Der Botschafter bei den Vereinten Nationen Volz sagte, es würden zusätzliche Kapazitäten in die Region entsandt. Das US-Militär hatte die letzten zwei Nächte auf neue Angriffe gegen den Iran verzichtet, um der Diplomatie etwas Raum zu geben, heißt es. Ulrike Klein, Redaktion.
17: Der gestiegene Weizenpreis wird nach Einschätzung von Experten kaum Auswirkungen auf die Brot- und Brötchenpreise haben. Dies zeigten Modellrechnungen, sagte Leif Rieder von der Agrarmarktinformationsgesellschaft AMI der ARD. Bei einem Brötchen, das rund 60 Cent koste, entfalle nicht einmal 1 Cent auf den Rohstoff Weizen. Infolge des Ukraine-Kriegs ist der Weizenpreis angestiegen und liegt inzwischen bei über 240 Euro pro Tonne. Zum Vergleich, vor 10 Jahren waren es noch 135 Euro.
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17: Sonne und Wolken wechseln sich heute ab. Im Osten und vom Nordwesten bis zum Erzgebirge kann es dabei aber auch dichtere Wolken geben, teils mit kräftigen Schauern. Sonst ist es im Tagesverlauf vor allem im Südwesten und im Nordseeumfeld zunehmend sonnig, bei Höchstwerten zwischen 23 und 29 Grad, sonst im Norden bei 18 bis 23 Grad.
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5: Ich bin Jerome Nussbaum. Nach dem Terroranschlag auf den Berliner CSD wird über das Vorgehen der Justiz im Vorfeld der Tat diskutiert. Dabei geht es um die Frage, warum eine Jugendstrafe gegen den 21-jährigen mutmaßlichen Täter zur Bewährung ausgesetzt wurde, obwohl er vorbestraft war und als Gefährder galt. Berlins regierender Bürgermeister Wegner äußerte in der ARD Unverständnis dafür.
3: Das ist erkannt worden. Er wurde verurteilt, Sie haben es gesagt, nach Jugendstrafrecht. Ich finde, das sollte man auch mal überlegen, ob solche Gefährder nach Jugendstrafrecht verurteilt werden sollten. Und dann wurde leider durch das Gericht eine Bewährungsstrafe ausgegeben und will das nicht bewerten. Es ist die Unabhängigkeit der Justiz, aber mir fehlen da schon die Worte.
5: SPD-Innenpolitiker Fiedler sagte dazu im Deutschlandfunk, man werde sich außerdem ansehen, warum es zu der Tat kommen konnte, obwohl der Mann durch Nachrichtendienste überwacht wurde. Der mutmaßliche Attentäter war gestern ausfindig gemacht und bei dem Polizeieinsatz erschossen worden, weil er sich dem SEK mit einer Stichwaffe genähert haben soll. In den Vororten der französischen Stadt Bordeaux sind weitere 55.000 Menschen aufgerufen worden, sich vor den Waldbränden in Sicherheit zu bringen. Die Flammen sind nach Angaben der Stadt nur noch rund 15 Kilometer von Bordeaux entfernt. Eine 250.000 Menschen mussten ihre Häuser schon verlassen. Derzeit sind 2.500 Feuerwehrleute im Einsatz. Sie werden von Armeeangehörigen unterstützt. Der Schiffsverkehr im Roten Meer ist nach Angriffen der Houthi-Miliz im Jemen auf saudische Ölanlagen eingebrochen. Gestern passierten nur 11 Handelsschiffe die Meerenge Bab al-Mandab an der Küste des Jemen.
12: Die Houthis wollen die Exporte Saudi-Arabiens blockieren und weiten damit den Konflikt zwischen den USA und dem Iran aus. Washington hat derweil die Verlegung weiterer Militäreinheiten in den Nahen Osten bestätigt. Der Botschafter bei den Vereinten Nationen Volz sagte, es würden zusätzliche Kapazitäten in die Region entsandt. Das US-Militär hatte die letzten zwei Nächte auf neue Angriffe gegen den Iran verzichtet, um der Diplomatie etwas Raum zu geben, heißt es. Ulrike Klein, Redaktion.
5: Der gestiegene Weizenpreis wird nach Einschätzung von Experten kaum Auswirkungen auf die Brot- und Brötchenpreise haben. Dies zeigten Modellrechnungen, sagte Leif Rieder von der Agrarmarktinformationsgesellschaft AMI der ARD. Bei einem Brötchen, das rund 60 Cent koste, entfalle nicht einmal 1 Cent auf den Rohstoff Weizen. Infolge des Ukraine-Kriegs ist der Weizenpreis angestiegen und liegt inzwischen bei über 240 Euro pro Tonne. Zum Vergleich, vor 10 Jahren waren es noch 135 Euro.
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5: Sonne und Wolken wechseln sich heute ab. Im Osten und vom Nordwesten bis zum Erzgebirge kann es dabei aber auch dichtere Wolken geben, teils mit kräftigen Schauern. Sonst ist es im Tagesverlauf vor allem im Südwesten und im Nordseeumfeld zunehmend sonnig, bei Höchstwerten zwischen 23 und 29 Grad, sonst im Norden bei 18 bis 23 Grad.
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19: Ich bin Jerome Nussbaum. Nach dem Terroranschlag auf den Berliner CSD wird über das Vorgehen der Justiz im Vorfeld der Tat diskutiert. Dabei geht es um die Frage, warum eine Jugendstrafe gegen den 21-jährigen mutmaßlichen Täter zur Bewährung ausgesetzt wurde, obwohl er vorbestraft war und als Gefährder galt. Berlins regierender Bürgermeister Wegner äußerte in der ARD Unverständnis dafür.
20: Das ist erkannt worden. Er wurde verurteilt, Sie haben es gesagt, nach Jugendstrafrecht. Ich finde, das sollte man auch mal überlegen, ob solche Gefährder nach Jugendstrafrecht verurteilt werden sollten. Und dann wurde leider durch das Gericht eine Bewährungsstrafe ausgegeben. Und ich will das nicht bewerten. Es ist die Unabhängigkeit der Justiz. Aber mir fehlen da schon die Worte.
19: SPD-Innenpolitiker Fiedler sagte dazu im Deutschlandfunk, man werde sich außerdem ansehen, warum es zu der Tat kommen konnte, obwohl der Mann durch Nachrichtendienste überwacht wurde. Der mutmaßliche Attentäter war gestern ausfindig gemacht und bei dem Polizeieinsatz erschossen worden, weil er sich dem SEK mit einer Stichwaffe genähert haben soll. In den Vororten der französischen Stadt Bordeaux sind weitere 55.000 Menschen aufgerufen worden, sich vor den Waldbränden in Sicherheit zu bringen. Die Flammen sind nach Angaben der Stadt nur noch rund 15 Kilometer von Bordeaux entfernt. Eine 250.000 Menschen mussten ihre Häuser schon verlassen. Derzeit sind 2.500 Feuerwehrleute im Einsatz. Sie werden von Armeeangehörigen unterstützt. Der Schiffsverkehr im Roten Meer ist nach Angriffen der Houthi-Miliz im Jemen auf saudische Ölanlagen eingebrochen. Gestern passierten nur 11 Handelsschiffe die Meerenge Bab al-Mandab an der Küste des Jemen.
12: Die Houthis wollen die Exporte Saudi-Arabiens blockieren und weiten damit den Konflikt zwischen den USA und dem Iran aus. Washington hat derweil die Verlegung weiterer Militäreinheiten in den Nahen Osten bestätigt. Der Botschafter bei den Vereinten Nationen Volz sagte, es würden zusätzliche Kapazitäten in die Region entsandt. Das US-Militär hatte die letzten zwei Nächte auf neue Angriffe gegen den Iran verzichtet, um der Diplomatie etwas Raum zu geben, heißt es. Ulrike Klein, Redaktion.
19: Der gestiegene Weizenpreis wird nach Einschätzung von Experten kaum Auswirkungen auf die Brot- und Brötchenpreise haben. Dies zeigten Modellrechnungen, sagte Leif Rieder von der Agrarmarktinformationsgesellschaft AMI der ARD. Bei einem Brötchen, das rund 60 Cent koste, entfalle nicht einmal 1 Cent auf den Rohstoff Weizen. Infolge des Ukraine-Kriegs ist der Weizenpreis angestiegen und liegt inzwischen bei über 240 Euro pro Tonne. Zum Vergleich, vor 10 Jahren waren es noch 135 Euro.
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19: Sonne und Wolken wechseln sich heute ab. Im Osten und vom Nordwesten bis zum Erzgebirge kann es dabei aber auch dichtere Wolken geben, teils mit kräftigen Schauern. Sonst ist es im Tagesverlauf vor allem im Südwesten und im Nordseeumfeld zunehmend sonnig, bei Höchstwerten zwischen 23 und 29 Grad, sonst im Norden bei 18 bis 23 Grad.
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21: Und das waren die feelgoodradio.net Nachrichten.

Man hat mir mal gesagt, wenn es einen Namen gibt, der mit der Hypnose verbunden ist, dann ist es meiner. Mein Name ist Faro Martin Bolzen. 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

0: Gypsy von Shakira.
1: Oh, Wahnsinn. Ich sagte, die Frau, ne? Wahnsinn. Also, schau solche Fußball-Weltmeisterschaft in jedem Fall an, weil die Frau, die reißt wirklich alle vom Stuhl.
0: Ach, und ihr Lied, das ist ja so geil. Waka Waka heißt es, oder?
1: Welche? Kennst du? Ja, genau, das doch, ja. Super.
0: Hast du den dabei,
1: super.
0: Den Song?
1: Nein, noch nicht.
0: Ist eine Frage,
1: spielen,
0: Frage von Minuten, Stunden,
1: okay.
0: Tagen.
1: Fadi Malouf.
0: Into the light, wie die CC-Fliege, und dann war sie nicht mehr.

0: Jetzt sind wir eingeschlafen, wegen dem Auszusehen. Entschuldigung.
1: Also, It is a Light von Fatih Maluf.
0: Ja, also wir sind nicht eingeschlafen, das sicherlich nicht, aber wir waren jetzt gerade hier so beschäftigt am Schreiben, weil uns schreiben wir so viele Leute an im Moment gerade, die gerade zuhören. Also ich will jetzt mal ganz schnell jemanden grüßen. Warte mal, Blutendes Herz ist online. Hallo,
1: oh, cool.
0: Blutendes Herz. Also Blutendes Herz. Was? Von niemandem bekomme ich einen WM mehr.
1: Oh.
0: Oh. Vielleicht können wir da irgendwas machen hier. Könnt ihr vielleicht irgendwie, wenn es euch möglich wäre, beim Blutenden Herz mal vorbeischauen, also Radio Frank, spin.de/Radio Frank und dann Blutendes Herz und geht's da mal bitte hin und tickert mal mit ihr. Ich glaube, die kriegt da irgendwie ein Problem jetzt hier. Da.
1: WM-Bär? Ist ein Puppe.
0: Ein WM-Bär, ja, die möchte also unbedingt einen WM-Bär haben. Ne? Also, Franziska, du bekommst einen, ganz sicher. Franzi, also hörst du mich noch? Ja, ne? Also wir werden jetzt hier einen Rundruf starten, dass du deinen WM-Bär bekommst, okay? Hat irgendeiner zu Hause einen WM-Bär, dann bitte sofort eine Meldung an uns, damit wir es weitergeben können, ne? Ah, was haben wir denn hier angeht? Warte mal. Du hast hier einen guten Freund, der ärgert sich, dass mit ihm das Radio nicht geht. Oh, lieber Freund, da müssen wir dir helfen. Bei dir geht es viel gut Radio nicht irgendwie, ne? Habe ich gehört gerade. Okay, dann werden wir uns was einfallen lassen. Ich werde dir auf jeden Fall einen Link rüberschicken, dass du uns auch hören kannst. Aber du bist ja jetzt gerade im Moment auf Besuch bei der Knuddelmaus und möchtest irgendwie über deinen PC viel gut Radio hören. Also kein Problem. Ah, was haben wir denn hier? Was gibt es da eine Sondersendung? War der Hauptakt ausverkauft? Oh ja, da möchte also auf jeden Fall noch die Engel wissen, wie das war beim Rock im Park. Und da kann ich dir auch noch ein bisschen was erzählen. Das war sehr interessant, war wirklich ausverkauft. Kein Mensch hat mehr dazwischen gepasst. War rammelvoll. Und da gibt es eine extra Sendung, machen wir dafür, ne? So, sie will auch einen, die Killer Babe will auch einen WM-Bär haben. Oh Gottes Willen, was ist denn hier los jetzt? Alle wollen WM-Bären. Leute, ich habe gar keine WM-Bären. Ich habe jetzt auch keinem einen versprochen. Hast du einen versprochen, Magnum?
1: Ich verspreche grundsätzlich immer jeden alles.
0: Echt? Also Magnum, also wenn ihr einen WM-Bär wollt, dann könnt ihr einen Magnum haben, wenn ihr wollt. Der sieht einen WM-Bär sehr ähnlich. Also Magnum, du schaust jetzt, dass du irgendwie die Ladies irgendwie auf deine Seite bringst. Also wenn ihr den Magnum haben wollt als WM-Bär, kein Problem, schicke ich euch vorbei. Kein Problem.
1: Ja, ich kann auch knurren.
0: Er kann auch knuddeln. Killer Babe, was sagst du dazu? Das wäre doch eine Sache, oder?
1: Knurren und knuddeln und ich kann alles. Und jetzt spielen wir für den Bären Food of the Mountain. Vielleicht fällt er mal runter von der Klippe.
0: Hier ist die Band Aha.

0: Ja, liebe Listener, das war Aha von Food of the Mountain. Und Frank, cooler Song.
1: Der Song ist gut, ja, der hat mir gut gefallen. Also ich kriege jetzt gerade auch schon wieder eine Mail. Irgendwie will jemand uns hören und hat die Plugins nicht. Den muss ich jetzt auch gleich mal rüberschicken. Aber die kann mich jetzt sowieso nicht hören, aber die kriegt jetzt gleich die Plugins von mir geschickt.
0: Das ist ja auch eine Plage mit den Plugins. Die Plage habe ich auch immer stetig und ständig.
1: Ständig ist irgendwo hier eine Plage. Die plagt mich jetzt auch gerade.
0: Die heißen Ins.
1: Sag mal, du hast den Ventilator jetzt so voll für dich in Beschlag genommen. Ich sitze hier voll in der Hitze und du hast hier die Klimaanlage. Vorsicht, nicht hinten ranlangen, da ist offen, dann kriegst du einen Stromschlag. Nimm lieber den
0: Kopfhörer. Dankeschön. Dann
1: pitzt es
0: wieder. Für die Information.
1: Unser leuchtender WM-Bär dann.
0: Der brennende Fackelbär.
1: Wow, das tut gut jetzt. Das tut richtig gut, Leute. Es ist wirklich eine Pullenhitze hier in diesem Studio bei diesen 500 Watt Strahlern, die uns hier anstrahlen. Und jetzt muss ich gerade mal ein bisschen mein T-Shirt ein bisschen heben. Aber zum Glück könnt ihr es nicht sehen. Ich bin ja doch ein bisschen älter und habe leider da keinen Sixpack. Leider nicht. Ne? Magnum, was machst du?
2: Oh, das ist ja schade.
1: So, wir wollen natürlich jetzt wieder ein Song spielen. Du, Magnum, was sagst du jetzt eigentlich hier so zu dieser ganzen Community? Du hast ja festgestellt, heute haben sie mir eine Fanbase eingerichtet. Ich war also total weg. Ich komme heute nach Hause und krieg auf einmal eine Einladung auf meine eigene Fanpage. Und da muss ich sagen, also das Feelgood Radio, das entwickelt sich langsam so, ne?
0: Ja. Kleine Kinder wachsen und werden groß.
1: Jo.
0: Und wir sind jetzt 16 Jahre alt.
1: Ja, Feelgood Radio ist schon ziemlich verdammt lange online und wir haben schon viele, viele Sachen gemacht. Wir haben schon viele Künstler getroffen, ne? Wen hast du schon alles gesehen?
0: Silbermond.
1: Silbermond, genau, Silbermond haben wir getroffen.
0: Ein Onkel.
1: Onkel Jürgen, ne?
0: Onkel Jürgen.
1: Monrose haben wir getroffen, die dürfen wir ja immer zu. Die sehen wir ja immer zu. Ja. Also wir haben schon so ziemlich alles abgegrast, was so abzugrasen geht. Aber vielleicht kennt ihr noch irgendeinen Künstler, den wir besuchen können. Also die Ärzte, bei denen sind wir auch ständig zu Gast. Ich habe die noch nicht ans Mikrofon gekriegt, aber wir sind ständig bei denen in den Konzerten und schreien immer ganz laut, aber die hören uns nicht. Ne?
0: Als Gesunder zu den Ärzten?
1: Findest du?
0: Ja.
1: Merkwürdig. Ärzte sind sowas von krass, ne?
0: Da sollte man doch gleich einen kleinen Genrewechsel machen.
1: Sollten wir was von den Ärzten spielen dann, ne? Oder
0: ja, hast genau. Du was von den Ärzten? Ich spiele jetzt was von den Ärzten. Da muss ich aber lachen, weil die heißen irgendwie Mambana. Libre!

0: Ihr merkt schon, ne? Feelgoodradio.net. Nur wir sind nett. Und wenn ihr Lust habt, dann könnt ihr uns jetzt noch schöne Grüße schicken und so weiter. Und wir machen dann ganz viel verrückte Sachen. Wir grüßen natürlich alle diejenigen, die jetzt gerade im Moment Feelgoodradio hören.
1: Wir paddeln mit dem Seeboot, mit dem Tretboot in Seenot.
0: Und der junge Herr, der hier neben mir steht, dieser hübsche junge Mann da, das ist ja der Magnum.
1: Ja, auch meinen.
0: Der Teddybär, der hat sich schon als WM-Teddybär beworben und das Problem ist, hast du schon mal gesehen, da gibt es ja bei Rewe und bei diesen ganzen Supermärkten gibt es ja im Moment diese Bildchen, diese Fußballbildchen und sowas, ne?
1: Komisch, ich war heute bei Aldi, ich habe Swimsuits angeschaut.
0: Eine was?
1: Swimsuits.
0: Swimsuits, was ist denn das?
1: Ja, irgendwie Klamotten fürs Wasser.
0: Echt?
1: Nur frisch.
0: Uiuiui, die Cutie Kiss, oh Mann, du, das ist ja eine Lady, ich bin ja total weggerissen, die will Feelgoodradio hören, unbedingt, und kann im Moment nicht, also die versucht da die ganze Zeit online zu gehen.
1: Wir müssen da was machen, da müssen wir unbedingt was machen.
0: Die müssen wir unbedingt online kriegen. Okay, was haben wir auf der Platte, was spielen wir als nächstes,
1: Megan? Na, weil ihr alle so brav seid, dann machen wir noch einen rein. Make your move, Dave Armstrong, please listen.

Feelgoodradio.net, nur wir sind nett, ist der Slogan dieses Senders, den ihr gerade hört. Ja, wenn ihr nett seid, dann hört zu. Ansonsten schaltet ganz schnell ab, wenn ihr nicht nett seid. Wir brauchen nur nette Leute um uns herum. Hier spricht Jürgen Drews. Ich wünsche euch was.

0: Das sagt man ja auch Umsk-Umsk-Umsk-Musik, ne, Mengen?
1: Ja, das ist richtig. Umsk-Umsk-Umsk-Musik?
0: Umsk-Umsk-Umsk-Musik.
1: Dann machen wir jetzt mal einen Genrewechsel.
0: So, in wenigen Sekunden, ach ja, und jetzt fragt mich hier gerade die Angel Love, welche Musik ich denn gerne hören würde. Das würde sie jetzt mal interessieren. Also, ich bin ja da so ein bisschen vielseitig. Also, ich höre ja viele verrückte Sachen auch. Aber ich werde euch gleich mal sagen, gleich mal spielen, was ich gerne für Musik höre. Ich hoffe, ihr lauft mir dann nicht davon. Ne? Magnum, du kennst es ja, ne? Du weißt es ja schon aus unserer alten Karaoke-Zeiten.
2: Ja, ja, klar.
0: Was es da alles so für Musik gibt, die ich dann gerne höre. Also ich werde euch dann gleich ein paar Sekunden, werde ich was spielen, was mir persönlich sehr gut gefällt, aber das ist nicht jedermanns
2: Wenn
0: Sache.
2: Wenn ich ein Cowboy wäre.
0: Nein, um Gottes Willen, sowas spielen wir doch gar nicht.
2: Zucker im Kaffee und ein bisschen Sahne in den Tee.
0: Ja, oder sowas zum Beispiel. Nein, also Feel Good Radio, wir sind tatsächlich vielseitig und das werdet ihr fast nicht glauben, aber wir spielen wirklich alles. Wir haben zum Beispiel auch ein Gothic-Programm. Wir haben sogar ein Klassik-Programm. Ja, unser Peter Ludwig spielt bei uns ab und zu mal Klassik. Und ja, also Country, Klassik, es gibt bei uns so ziemlich alles, sogar deutsche Musik. Also wenn ihr irgendwelche...
2: 70er nicht zu vergessen.
0: Die 70er, natürlich, die 60er.
2: Ne? Na klar.
0: Magnum-Musik und so weiter. So, jetzt gucken wir mal ganz kurz. Die Jessica schreibt mir gerade. Jessica, was schreibst du mir gerade? Was macht ihr beiden Hübschen noch, was wir heute noch machen?
2: Wir werden Kaffee trinken auf dem Sofa.
0: Oh ja, Kaffee. Mensch, Magnum, heute kriegst du deinen Kaffee.
2: So, jo, und dann lassen wir es mal regnen, oder? Dann kannst du einen Kaffee machen.
0: Ja, und die 8 ist ein guter Junge. Die 8 hat mir jetzt gerade geschrieben, er hat nämlich ein Kind bekommen. Also nicht er, also seine Freundin.
2: Das hat mich überrascht.
0: Herzlichen Glückwunsch an von uns, von figuradio.net. Hast du bekommen eine Baby und wir sind
2: Bonjour.
0: ganz toll. Finde ich super, dass du bekommst Baby und wir gucken hier dumm.
2: Ne? Wir gucken nicht dumm, wir sind entzückt.
0: Hörst du mich im Hintergrund? Hörst du das? Ja, ne? Also wir nehmen das Ganze ja auch noch auf, ne? Damit ihr es immer wieder dann kriegt von uns auf die Ohren, diese Radiosendung von heute. Aber wir gucken mal aufs Datum, es ist heute top aktuell. Heute ist der 8.6.2010. Es ist aktuell
2: 23 Uhr
0: und 23 Uhr in 8 Minuten. Falls ihr diese Sendung später nochmal irgendwann hören solltet, dann guckt ihr auf euren Kalender und sagt, Mensch, ist das schon eine alte Sendung? Aber die war ja geil. Ne? So, okay, also in ein paar Minuten bekommt ihr meine Musik. Magnum, was haben wir jetzt als nächstes drauf? Was spielen wir?
2: Ja, von Mika, wir werden es regnen lassen. Rain.
0: Ah Mika. Ja, die Cutie Kiss möchte ich noch grüßen. Cutie at Kiss, also Wahnsinn, hey, Wahnsinn.
2: Auch von mir.
0: Nun?
2: Und von Mika.

0: Remika. Und das war die Radio Edition bei figodradio.net. Magnum, hast du gesehen? Schau mal, das Baby. Was sagst du dazu?
1: Ja, süß.
0: Hat uns gerade Dominik geschickt. Hallo, Dominik.
1: Ist das der WM-Bär links? Nein, ne? Das schaut anders aus, oder?
0: Nein, links ist es der Bär und rechts ist das Baby. Sieht man doch. Also, Magnum.
1: Ja klar, jetzt wo du es sagst. Also, süßer, süßer Kleiner.
0: Du müsstest mal die Brille aufsetzen, Magnum.
1: Nein, ich bin schon alt.
0: Also, ja, also das Display. Jetzt müssen wir natürlich jemanden gratulieren, ne? Herzlichen Glückwunsch, Dominik, hast du sehr gut hinbekommen. Ist eine hübsche Baby, sieht gut aus, muss ich sagen. Hast du gemacht, deine Jungen? Prima. Also toll. Bin mal gespannt, wann das hier online geht. Aber also ich bin echt begeistert. Also das passiert hier bei Figo Radio. Mensch, falls irgendeiner von euch ein Baby kriegen sollte und ihr nennt das Kind Figo Radio, Mensch, das wäre wirklich ein tolles Ding.
1: Oh ja, cool.
0: Menge mal seinen Namen, könnte man zulassen, so als männlich oder weiblich, ist ja egal. Figo Radio.
1: Ja, auf der Zulassungsstelle machen die das, die machen alles.
0: Echt, ja?
1: Ja, klar.
0: Aber das ist doch keine Zulassungsstelle, wenn du ein Baby anmelden willst.
1: Ach, du meinst ein Baby?
0: Ja, wenn du ein Baby auf die Welt bringst und du nennst das Baby. Was nennst denn du jetzt viel gut? Ja,
1: wo willst du das Nummernschild hinmachen?
0: Magnum, du bist ja total weggedreht, hey. Was hast denn du heute
1: getrunken? Ah, du hast keinen Kaffee getrunken.
0: Magnum kriegt jetzt einen Kaffee, versprochen. Freunde, ich bin so geil, ich bin so happy, dass ihr alle drauf seid. Die Jessica zum Beispiel ist noch da, die Knuddelmaus ist da, SMK Hard Shot Rack ist da, der Ernst ist da, Engel 5000, Engel,
1: Mensch, Schutzengel, I love you.
0: Engel, ich muss dir ehrlich sagen, also deine Stimme, wenn ich die immer höre im Radio, also beziehungsweise am Telefon, ich bin ja sowas von hin und weg, also Engelchen, du bist mir echt ans Herz gewachsen, Engel 5000 ist eine ganz, ganz süße, also muss ich einfach mal so sagen, dann haben wir noch Angels Love, nee, Angels Love ist auch noch da, die hört auch noch zu. Blutendes Herz natürlich, Blutendes Herz. Ist ja schon die Stammhörerin bei Feel Good Radio schon seit vielen, vielen Monaten. Und dann haben wir noch die Killer Babe, die ist jetzt leider offline gegangen. Die hört uns also normal schon, aber im Spin ist sie jetzt gerade nicht online. Und dann ist da die Cutie Kiss, die möchte uns jetzt gerne irgendwie hören, aber die kann uns nicht hören. Irgendwie funktionieren die Plugins nicht, aber da werden wir ja auch noch in die Schippe helfen. Ne? So, jetzt haben wir, glaube ich, alle soweit gegrüßt und jetzt gebe ich euch mal die Musik auf die Ohren, die ich manchmal anhöre. Und da ich nicht immer jemanden finde, der diesen Song singt, dann muss ich ihn selber singen und das klingt dann ungefähr so. Also Feel Good Radio, hört's mal rein. So hört das, wenn wir unsere Karaoke-Session machen. Ein bisschen abgefahren.

Ja. Das ist also irgendwie so mal bei der Karaoke-Session passiert. Den Song habe ich tatsächlich selber gesungen. Der ein oder andere hat es nicht geglaubt, aber es stimmt tatsächlich. Megan, gibst du mir mal kurz das Mikrofon? Dann werden wir ja mal den Beweis antreten. Den Song habe ich echt selber gesungen. Pass mal auf hier.

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1: Ja, unser Chef.
2: Achso, okay, Mangum, jetzt bist du wieder da. Jetzt
1: kannst du ja, unser Studiohund, den habe ich jetzt mal kurz mal festhalten müssen. Der wollte mir irgendwo hinbeißen. Du darfst es nicht so laut machen, Mann, wenn der Hund im Studio ist.
2: So, ja, das war jetzt mal der Beweis. Das singen wir also tatsächlich solche Sachen, ne? Hm? Warte mal, ich habe ja noch so einen. Warte mal, ich habe noch einen Song. Oh, ja, ehrlich, wirklich. Moment, probieren wir gleich nochmal.
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0: Ja, da bin ich doch ein Fan von Glashaus. Von sowas ist das sowas von geil.
1: Da muss ich auch mal wieder was sagen, ne?
0: Nur freisch.
1: Aber ich habe jetzt gerade einen Kaffee gekocht. Wie schmeckt der dir, Magnum? Ist der gut?
0: Take me. Ja, der ist gut. Oh, der, was ist denn das für Hebel überhaupt hier? Hm? Da kann man ja... Na, das ist ja ein Ding hier.
1: Spezialtasse, ne? Die Spezialhenke. Habt ihr auch Lust auf einen Kaffee? Sollen wir euch einen vorbeibringen oder wollt ihr zu uns ins Studio kommen? Kein Problem. Also,
0: ich habe mir doch gerade der Sprit ausgegangen. I'm so sorry.
1: Also, ja, zur Jessica wollte ich eigentlich jetzt rüberfahren, wollte ich ein bisschen beschützen, weil es fängt gerade bei ihr das Regnen und das Gewittern an, aber dann kann keiner mal Radio machen, das haben wir auch gerade festgestellt. Also ist ein bisschen blöd, Jessica, geht leider nicht, aber ja, okay. Aber nach Bonn fahren wir mal schnell rauf, denn die Engel 5000, die würde ich auch gerne mal besuchen, denn die Engel, die ist ja richtig, richtig abgefahren. Ich finde die ja so klasse, ne?
0: Weißt du, dass ich Verwandtschaft habe in Koblenz, in Neuwied?
1: Echt?
0: Ist auch nicht so weit weg.
1: Ah, die Franziska kommt. Was? Franziska?
0: Franziska, ich komm.
1: Was?
0: Wo kommst du?
1: Ich komme. Wo kommst du?
0: Gérard Bonsoir.
1: Kaffee trinken.
0: Ach, Kaffee trink.
1: Ach, die kommt zum Kaffee trinken.
0: Kaffee.
1: Das ist ja klasse. Also da freuen wir uns ganz besonders, ne? Wenn die kommt, die Franzi. Also
0: Franzi. Je voulais un das Kaffee, Grand Kaffee avec moi.
1: Franzi, du darfst zum Kaffee trinken kommen. Natürlich, bist eingeladen. Ihr anderen seid auch eingeladen. Ihr dürft alle kommen zum Kaffee trinken. Wir haben genügend Kaffee da. Es ist wirklich noch was da.
0: Es ist noch Kaffee. Und 4 Bananen habe ich gesehen.
1: Bananen haben wir auch. Willst du eine Banane? Echt?
0: No, vielleicht in 2 Minuten, wenn ich dann die Zigarette geraucht habe. Weil du bist ja militanter Nichtraucher.
1: Mhm,
0: ja. Was machst du jetzt eigentlich mit dem Rauchverbot? Gehst du auch...
1: auf die Straße?
0: Nein, nicht auf die Straße, sondern du musst doch da abstimmen. Bei uns hier in Kemnath.
1: Ach so.
0: Demnächst, ich glaube nächste Woche müsste es schon sein oder diese Woche.
1: Ja, ja, stimmt.
0: Müssen wir alle hingehen.
1: Angel Love, Entschuldigung, natürlich, ich werde nicht kommen, ich werde erscheinen. Ganz klar. Ganz klar. Haben wir jetzt auch geklärt.
0: Ja, er kann das. Von Mark Medlock. You can get it, please.
1: You can get it if you really want. Ah, das war ja ein anderer Song. Ja, jetzt geht's nicht. Magnum drückt auf den Knopf und es kommt nichts.
0: Na, freisch, da muss erstmal Meeresrauschen, die Delfine.
1: Ja, Mark Medlock. Okay, lass mich mal alleine.

0: Fiero. Ja, das war für... Wen war das, Frank? Für Mark Medlock, für wen?
1: Angel's Love? Angel Love, ja. Angel Love, die möchte grüßen. Mark Medlock möchte sie grüßen auf diesem Weg, hat sie gesagt vorhin.
0: Finde ich stark.
1: Und
0: ich mag ihn, ich mag Mark Medlock, mag ich.
1: Ja,
0: geile Stimme, mag
1: der
0: ich.
1: Der ist schon lustig, ne?
0: Ja, und verrückt, verrückt. Shera sagt, er ist verrückt. Shera ist unser Studiohund.
1: Oh, wow. So, der Ernst schreibt uns gerade, es gibt ein totales Wetterleuchten über Mitterteich. Und er schaut gerade so aus dem Fenster und ist recht begeistert. Finde ich klasse.
0: Oh, Angel Love,
1: hast du das auch festgestellt? Du bist ja auch so aus der Gegend, glaube ich. Du bist ja auch aus der Mitterteicher Ecke, ne? Glaube ich, ja. Ist bei dir auch Wetterleuchten? Schauen wir mal, was er uns schreibt.
0: Oder leuchtet das Wetter?
1: Aber die Franziska, die Franzi ist ja klasse, ne?
0: Wo ist denn die Franzi?
1: Ich rufe gleich an, wenn ihr lieb seid. Oh, sie ruft uns an.
0: Oh Gott.
1: Da wirst du...
0: Wir sind so brav.
1: Ja, also bei der Angel Love gibt es auch Wetterleuchten. Habt ihr überall Wetterleuchten hier? Die Knuddelmaus, mal gucken, was die Knuddelmaus schreibt. Hier, Knuddelmaus. Oh, die ist offline. Die Knuddelmaus hat sich abgelegt. Die macht Haier.
0: Machen wir einen Wetterbericht.
1: War ein langer Tag.
0: Ich schaue jetzt aus dem Fenster. Wetterbericht, schlecht. Alles klar, weiter.
1: Ich gebe euch Donnerwetter auf die Ohren und dann geben wir euch Milo auf die Ohren, denn da gibt es so einen ganz, ganz klassen Song von dem, den gibt es schon sehr, sehr lange, aber der hat den Song neu aufgenommen und in seiner Version gesungen. Ist gar nicht so schlecht, IO Technology. Hier kommt erstmal das Donnerwetter aus der Donnerwetterzentrale und dann spielen wir euch den Song.
2: Einen schönen guten Morgen. Das deutsche Wetter aktualisiert. Am 6. Juni 2010 um Mitternacht, Samstagmorgen von Carsten Brandt. Wir haben ein schönes Wetter heute in Deutschland zu erwarten. Überall lacht die Sonne. Auch am Sonntag wird es nochmal richtig schön. Und es wird heiß. Die Temperaturen steigen heute auf 27 Grad. Außer an der Küste. Da bleibt es kühler mit 14 bis 17 Grad. Sonst im Land morgen Sonnenschein wieder bis zu 30 Grad. In der Nacht zum Montag kommt der Wetterwechsel von Westen her. Erste Schauer und Gewitter, die dann am Montag übers Land hinwegziehen. In der nächsten Woche wird es dann kühler. Die Temperaturen gehen auf 20 bis 24 Grad zurück, außer in Ostdeutschland, da bleibt es noch bei 24 bis 26 Grad, also der Juni dort mit einem positiven Eindruck weiterhin. Schönes Wetter dort in der Verlängerung.
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0: Das ist ein geiler Song.
1: War gut, oder?
0: Ja.
1: Ah, Wahnsinn, da kann man das Mädel in den Arm nehmen und kann echt, also...
0: Bananen essen,
1: genau. Wir haben hier fleißig schon Einladungen bekommen, wir sollen zum Bananenessen kommen oder so ähnlich, ne? Und irgendjemand wollte die Banane sogar ohne Schale essen. Mhm. Aber ohne, dass er versaut gedacht hat. Magnum, du suchst gerade fleißig, ja? Ich habe was gefunden. Ich spiele mal was rein. Vielleicht kennt ihr den Song, der ist schon uralt, ne? Ah, ich finde den einfach geil. Hier ist Michael Holm, 23:47 Uhr, Mendocino.

0: Can't mind girl in Mendocino.
1: Oh, scheiße, der Song ist schon aus.
0: Oh, schade.
1: Ja, wir machen Sachen hier, ne? Aber ich habe jetzt gerade hier... Warte mal, ich habe jetzt gerade jemanden am Telefon. Hallo, guten Abend. Wer sind Sie? Hallo? Hallo, wer ist denn da bitte?
2: Ja, ich.
1: Ja. Hör dir die Stimme an. Magnum, was sagst du da?
0: Ja, nochmal, noch irgendeins von 1 bis 10 und ich brauche doch die Stimme, ich muss doch die Stimme hören. Sag mal was, Schneckler, sag mal was. Na, freilich du.
1: So, also ja. Die junge Dame, die hier am Telefon ist, das ist nämlich die Lady, die Blutendes Herz heißt und die also schon seit Wochen und Monaten bei uns gepusht wird ohne Ende. Hast du da schon gemerkt, dass bei dir einiges passiert, dass einige Leute auf die Webseite kommen?
2: Ja, einige schon, aber es trauen sich nur nicht, mich welche anzuschreiben, habe ich das Gefühl.
1: Echt? Magnum, würdest du sie anschreiben und adden?
0: Ja, habe ich doch schon bei meinem Profil.
1: Das blutende Herz? Schau
0: ja,
1: mal.
0: Das ist die... Ja, klar, habe ja. ich.
1: Also das ist schon irgendwie... Also du bekommst ja heute Abend ein Geschenk, ne? Heute Nacht bekommst du noch ein Geschenk von mir, ne?
0: Ich schenke ihr auf jeden Fall schon mal mein Herz.
1: Oh, Magnum hat ihr sein Herz geschenkt. Was machst du denn jetzt?
2: Ja, das ist doch toll.
1: Jetzt bist du baff, ne?
2: Ja, freue ich mich.
1: Also du, wir wollten die Sendung eigentlich, Magnum, wir wollten die Sendung eigentlich nicht benutzen, um hier Frauen anzubackern, gell?
0: Nee, das
2: steht. Also bei mir ist nichts angekommen, das kannst du ihm schon mal sagen.
1: Oh, Magnum, also böse. Du, sag mal, du wolltest ja rüberkommen zum Kaffee trinken, kommst du heute noch?
2: Na komm. Ja, ich komme heute noch.
1: Na komm.
2: Echt? Ja, ich ich hätte gerne mit Milch und Zucker, wenn es ginge.
1: Mit Milch und Zucker.
0: Du kriegst den süßesten, den sweetesten Kaffee, wo es gibt.
1: Bei uns hier im Studio, live produziert, live präsentiert. Aber es geht leider nicht, ne? Du kommst ja von sehr, sehr weit her. Du müsstest ja dann aus Niedersachsen anreisen.
2: Das ist egal.
1: Das ist egal.
2: Das ist egal.
1: Wie ist denn das Wetter überhaupt bei euch in Niedersachsen?
2: Ja, was soll ich sagen? Bei mir ist dunkel. Ich habe keine Ahnung.
0: Fenster. Echt, ne? Aus dem Fenster schauen, das wäre ein probates Mittel.
1: Also hier bei uns gibt es Regen und auch ein bisschen Gewitter. Ist es bei euch vielleicht auch so oder ist bei euch alles ruhig?
2: Gewitter nicht, ich höre nichts, aber Regen auf jeden Fall.
1: Regen habt ihr auch? Also sind die praktisch bis darüber gezogen, die Wolken. Ja, also da macht ihr, also nach Niedersachsen rüber macht ihr das Wetter so eine Biege und jetzt würde mich natürlich noch interessieren, wie ist denn das Wetter jetzt gerade so in der Köln-Bonner Ecke? Ne? Wollen wir mal unsere Engel 5000 fragen, wie da das Wetter ist? Mitterteich wissen wir ja mittlerweile schon, haben wir ja schon mitbekommen. Magnum, wie ist bei dir das Wetter?
0: Bei mir ist das Wetter immer super, weil ich bin der Magnum, ich komme aus Hawaii.
1: Magnum, was sagst du überhaupt zu dieser fantastischen Stimme von Blutenden Herz?
0: Goldfinger, die ist ja super fantastische Stimme. Ich liebe sie, diese Stimme, die ist der Hammer. Die ist
1: Hast du gehört, Hammer. Was der Magnum gesagt hat gerade?
2: Nein, ich höre ihn leider nicht. Er soll doch mal ans Telefon kommen.
1: Ah, okay, dann gebe ich dir jetzt den Magnum. Hallo, Magnum?
0: Ich liebe diese Stimme. Die ist echt schön. Die ist wirklich echt schön.
1: Ja, also die kommt aus Niedersachsen, ne? Kriegt man auch so ein bisschen mit, oder?
0: Da ich mit einem LKW ein bisschen in Deutschland unterwegs war, weiß ich, dass die so sprechen, nicht? Ich kann auch ein bisschen Norddeutsch snacken, nicht? Das kann ich auch.
2: Frank, aber nicht ursprünglich.
1: Ah, wo kommst du sonst her?
2: Ich komme ursprünglich eigentlich aus Berlin-Brandenburg.
0: Wow, noch besser. Das ist eine coole Ecke.
1: Okay. Okay. Oh, wir haben ja dich, also im Hintergrund hören wir dich ja nochmal, weil wir das ja noch aufzeichnen, die Sendung heute. Magst du heute jemanden grüßen?
2: Wen soll ich grüßen, ja. Ich grüße ja überhaupt keiner, ich grüße dich trotzdem nochmal.
1: Wen nicht?
2: Ich grüße dich jetzt einfach mal.
1: Oh, das ist lieb. Du, hast du heute schon mitbekommen, die haben heute eine Fanpage eröffnet für mich. Was sagst du denn dazu?
2: Ja, ich habe leider noch keine Einladung bekommen.
1: Die kriegst du noch. Also definitiv sicher, ne? Weil also die junge Dame, die das Ding eingerichtet hat, die ist noch nicht rumgekommen, alle Leute einzuladen, aber die ist fleißig dabei und freut sich natürlich riesig, wenn dann ein Haufen Leute reinkommen. Also ich bin echt baff, ich bin blatt. Aber
2: soll ich dir was sagen? Die ist selber auf meiner Freundesliste.
1: Echt? Ach ja, genau. Wir haben uns ja über dich kennengelernt, ne? Ah, Wahnsinn, ne? Bei dir ist schon ganz schön was los, muss ich sagen. Von Niedersachsen nach Bayern rüber, ne? Das ist ja eine Brücke, das ist Wahnsinn, ne? So.
0: Jetzt möchte ich doch mal ein Lied spielen für mein blutendes Herz.
1: Für blutendes Herz kommt jetzt ein Sonderwunsch.
0: Ein Sonderwunsch, ein ganz spezieller Sonderwunsch.
1: Dem wünscht den widmet er dir. Was sagst du dazu?
2: Wer denn?
1: Der Magnum tut dir jetzt einen Song widmen.
2: Das freut mich.
1: Echt? Das freut dich jetzt? Okay. Ja. Also Magnum, dann fahr den Song ab. Mal come schauen, on, was da jetzt kommt.
0: 1, 2, 3, 4.
1: Kennst du diesen Song?
2: Irritiert mich gerade total, dass ich mich im Hintergrund irgendwie selber höre.
1: Also.
2: Ja.
1: Da da da da. Tom Selleck und Magnum war das damals in der Sendung. Okay, dann geben wir euch das mal jetzt auf die Ohren. Schön, dass du da bist, blutendes Herz. Mir blutet das Herz.

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0: 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So, jetzt haben wir noch einen Sonderwunsch. Ja, die hübsche Franziska ist immer noch am Telefon und die schickt uns gerade schon wieder ein Bild. Warte mal, gucken wir mal schnell nach. Also ich habe festgestellt, die schaut ja wirklich klasse aus, die Franziska, ne? So, Magnum, dein Mikro ist offen, du kannst reden, wenn du was sagen willst, ja?
1: So. Ja, ich habe nur zwei Hände, ich habe hier ein Telefon, ein Mikrofon und soll ich jetzt ein Lied spielen?
0: Oder nein, ich muss jetzt einen Sonderwunsch erfüllen, aber okay. Jetzt gucken wir mal ganz schnell wieder ein Foto an. Ah, schau mal hin, die Franziska schickt schon wieder ein Foto.
1: Also das ist unbelievable, amazing, echt wahr.
0: Also Franzi, du kannst dich wirklich sehen lassen, das ist also wirklich, also
1: ich möchte nicht schlecht. Ich möchte dich in MySpace haben auf meinem Profil, musst du mich mal suchen in MySpace. Was bin ich denn da? Da bin ich der Gerald, oder? Oder LG Magnum?
0: Müssen wir mal Gerald suchen, ne?
1: Müssen wir
0: mal
1: finden
0: suchen.
1: Wir schon.
0: Also 0 Uhr, 2 Minuten und jetzt kommt hier Devita featuring Cutie und hier ist er mit Memories und ich wünsche euch weiterhin viel Spaß mit
1: Memories of Heidelberg.
0: Und gleich danach kommt Rap K und David Poser, Keine wie du. Der ist auch gut, der Song.
1: Und danach machen wir Nina.

0: So, es ist wirklich keine wie du. 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Und bevor ich mich jetzt hier aus die Sendung rausstehle mit dem Magnum, haben wir noch einen Sonderwunsch. Den spielen wir jetzt für den Magnum. Na, Magnum?
1: Nur Fleisch.
0: Machen wir jetzt noch was Gutes. Ja, und dann haben wir ja noch jemand am Telefon. Hallo, bist du noch da? Ja, ne?
2: Ja.
0: Franzi, du bist noch da?
2: Ja.
0: Du hast ja lange durchgehalten heute. Muss ich dir also ein dickes Lob aussprechen. Auch alle anderen, die da jetzt im Moment noch bei Feelgood Radio nicht reinhören und im Moment auch gerade bei spin.de drauf sind. Du bist ja bei Spin mit blutendes Herz untergebracht, richtig?
2: Blutendes Unterstrich Herz, hinten ein Sternchen dran, ganz genau.
0: Das ist die Seite. Ne?
1: Oh, the voice, unbelievable.
0: Und wenn ihr diese Frau adden wollt oder sehen wollt oder treffen wollt oder euch mal mit ihr kontaktieren wollt, könnt ihr das gerne tun, oder? Du nimmst alles an, oder?
2: Bei mir, genau.
0: Gut, also, dann schreibt bitte der blutenden Herz von mir eine schöne Mail, ne? Und schreibt rein, der Frank hat gesagt, ich soll dir schreiben. Und dann klappt das auch. Magnum, was machst du schon wieder? Du tust einen Kaffee?
1: Umrühren.
0: Oh Mann, Magnum, das klingt hier, als wenn Glockenspiele im Gange wären.
1: Schneewittchen, Weißröckchen, warum hast du gefreit?
0: Gottes Willen. So, möchtest du noch jemanden Tschüss sagen jetzt? Franzi?
1: Na, mir.
2: Wen ich noch Tschüss sagen möchte?
0: Ja.
2: Ich möchte allen Zuhörern einen wunderschönen Abend wünschen und noch eine sehr angenehme Nacht.
1: Ja, Moment. Und ich möchte Gerald aus deinem Mund hören. Also Gerald, dass du wünschst mir auch eine gute Nacht, oder? Weil ich wünsche dir auch eine gute Nacht.
0: Ach, das hast du jetzt gar nicht mitgekriegt, Franzi, ne?
2: Bitte?
0: Der Gerald hat gesagt, er möchte, dass du ihm auch noch eine gute Nacht wünschst. Ganz persönlich jetzt irgendwie.
2: Und noch eine gute Nacht, genau.
1: Gerald soll es
2: sagen. Aber das kann ich ihm auch noch persönlich sagen.
0: Ja, aber das sollst du hier am Mikrofon sagen, weil der nimmt die Sendung gerade auf.
2: Ach so?
1: Ja. Ja, meinen Namen.
0: Er möchte, dass du seinen Namen sagst.
2: Oh wei. Kann ich das denn jetzt wieder gut machen?
0: Sag's einfach. Gerald, ich wünsche dir eine gute Nacht. Schlaf gut.
2: Ja, Gerald, ich wünsche dir eine gute Nacht, ne? Schlaf schön.
1: Oh, schön. Oh.
0: Freut sich wie ein kleines Kind. Oh, schön, okay. Schön. Also alle diejenigen, die hier Feelgood Radio hören, bleibt's dran. Es gibt noch gute Musik.
1: Und für mein blutendes Herz.
0: Für dich spielt er jetzt einen Song, blutendes Herz. Ich sag gute Nacht, schlaf gut.
1: Und wir sind wahr von Nina. Franzi? Für unser blutendes Herz.
0: Schlaf gut, mach's gut. Bye bye.
2: Ich höre dir die ganze Zeit zu, was du da sagst.
0: Okay, alles klar. Hier ist Nina. Ich wünsche euch alle eine gute Nacht.
1: Träumt was Schönes. Ciao.
0: Macht's gut. Tschüss. Geht schön ins Bett, ne? Macht schön heier.
1: Und das Sandmännchen kommt.

0: Schreibst du mir jetzt mal aufs Handy irgendwann irgendwas?
1: Oh, das war Nina. Mensch, Freunde, ist das eine tolle Frau? Nina, tolle Stimme bei vielgutradio.net. So, ich sage nochmal Dankeschön. Ihr hört es im Hintergrund, der Magnum ist gerade im Moment fleißig am Telefonieren und jetzt klingen wir uns langsam so aus. Morgen sind wir wieder da für euch bei vielgutradio.net. Würde mich natürlich riesig freuen, wenn ihr alle dabei wärt, wenn ihr wieder mitmachen würdet. So, dann werde ich mal euch so einzeln verabschieden. Mal gucken, wer noch da ist bei Spin. Gucken wir mal noch, wer da online ist. Die Jessica ist noch da. Hallo Jessica. Was, wer ruft da Kaffee? Ja, wir wollen Kaffee trinken mit dir. Also Jessica, ich wünsche dir eine gute Nacht. Dann haben wir noch hier den SMK Headshot Rack. Also dir auch nochmal eine gute Nacht. Der Ernst, ja, der Ernst ist auch noch da. Oh, schade. Ja, Ernst, ich wollte deinen Song spielen, ging leider nicht. Dann haben wir Engel 5000, auch gute Nacht. Und dann Angel Love, du bist auch noch da, ne? Oh, wow, du hast da lange durchgehalten. Also mein lieber Schwan. Und Cutie Kiss ist auch da, also wunderbar. So, wie gesagt, euch allen wünsche ich eine gute Nacht und alle anderen, die uns auch noch zuhören, und das sind doch einige, möchte ich nochmal auf diesem Weg eine gute Nacht wünschen und schlaft's gut und vielleicht habt ihr ja Lust, euren Laptop so im Hintergrund mitlaufen zu lassen, bekommt dann ein bisschen Musik von dir. Oh, und sie bedankt sich, die Jessica, Jessica ist eine ganz liebe, bedankt sich um die Zeit bei Feel Good Radio, finde ich toll. So, und am kommenden Sonntag müssen wir eigentlich einen Song spielen, den ich jetzt spielen werde, von Daniel Boone, Beautiful Sunday. Und danach kommt Harpo, Movie Star und dann noch jede Menge gute Musik. Aber wie gesagt, wir klinken uns hier aus, denn ich muss ja morgen noch ein bisschen arbeiten und bin dann gegen Abend wieder da. Und dann machen wir wieder heiter weiter mit Feel Good Radio und wenn ihr Lust habt, könnt ihr wieder mitmachen. Okay, Dankeschön, dass ihr da wart, dass ihr alle mitgemacht habt. Und wie gesagt, ihr könnt uns immer im Studio anrufen, wir nehmen euch in die Sendung und das ist überhaupt kein Thema. Okay, also Daniel Boone heißt er mit Beautiful Sunday und der ein oder andere hat ihn bestimmt schon gehört. Ha, ha, ha, Beautiful Sunday. So klingt es ungefähr, ne? 0 Uhr 22 Minuten, Mikrofon war Frank Prahl, der Magnum, der noch fleißig am Telefonieren ist. Und alle diejenigen, die uns hier im Studio angerufen haben, Dankeschön. Tschüss.
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3: Ich bin Jerome Nussbaum. Nach dem Terroranschlag auf den Berliner CSD wird über das Vorgehen der Justiz im Vorfeld der Tat diskutiert. Dabei geht es um die Frage, warum eine Jugendstrafe gegen den 21-jährigen mutmaßlichen Täter zur Bewährung ausgesetzt wurde, obwohl er vorbestraft war und als Gefährder galt. Berlins regierender Bürgermeister Wegner äußerte in der ARD Unverständnis dafür.
2: Das ist erkannt worden. Er wurde verurteilt, Sie haben es gesagt, nach Jugendstrafrecht. Ich finde, das sollte man auch mal überlegen, ob solche Gefährder nach Jugendstrafrecht verurteilt werden sollten. Und dann wurde leider durch das Gericht eine Bewährungsstrafe ausgegeben. Und ich will das nicht bewerten. Das ist die Unabhängigkeit der Justiz. Aber mir fehlen da schon die Worte.
3: SPD-Innenpolitiker Fiedler sagte dazu im Deutschlandfunk, man werde sich außerdem ansehen, warum es zu der Tat kommen konnte, obwohl der Mann durch Nachrichtendienste überwacht wurde. Der mutmaßliche Attentäter war gestern ausfindig gemacht und bei dem Polizeieinsatz erschossen worden, weil er sich dem SEK mit einer Stichwaffe genähert haben soll. In den Vororten der französischen Stadt Bordeaux sind weitere 55.000 Menschen aufgerufen worden, sich vor den Waldbränden in Sicherheit zu bringen. Die Flammen sind nach Angaben der Stadt nur noch rund 15 Kilometer von Bordeaux entfernt. Eine 250.000 Menschen mussten ihre Häuser schon verlassen. Derzeit sind 2.500 Feuerwehrleute im Einsatz. Sie werden von Armeeangehörigen unterstützt. Der Schiffsverkehr im Roten Meer ist nach Angriffen der Houthi-Miliz im Jemen auf saudische Ölanlagen eingebrochen. Gestern passierten nur 11 Handelsschiffe die Meerenge Bab al-Mandab an der Küste des Jemen.
12: Die Houthis wollen die Exporte Saudi-Arabiens blockieren und weiten damit den Konflikt zwischen den USA und dem Iran aus. Washington hat derweil die Verlegung weiterer Militäreinheiten in den Nahen Osten bestätigt. Der Botschafter bei den Vereinten Nationen Volz sagte, es würden zusätzliche Kapazitäten in die Region entsandt. Das US-Militär hatte die letzten zwei Nächte auf neue Angriffe gegen den Iran verzichtet, um der Diplomatie etwas Raum zu geben, heißt es. Ulrike Klein, Redaktion.
3: Der gestiegene Weizenpreis wird nach Einschätzung von Experten kaum Auswirkungen auf die Brot- und Brötchenpreise haben. Dies zeigten Modellrechnungen, sagte Leif Rieder von der Agrarmarktinformationsgesellschaft AMI der ARD. Bei einem Brötchen, das rund 60 Cent koste, entfalle nicht einmal 1 Cent auf den Rohstoff Weizen. Infolge des Ukraine-Kriegs ist der Weizenpreis angestiegen und liegt inzwischen bei über 240 Euro pro Tonne. Zum Vergleich, vor 10 Jahren waren es noch 135 Euro.
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3: Sonne und Wolken wechseln sich heute ab. Im Osten und vom Nordwesten bis zum Erzgebirge kann es dabei aber auch dichtere Wolken geben, teils mit kräftigen Schauern. Sonst ist es im Tagesverlauf vor allem im Südwesten und im Nordseeumfeld zunehmend sonnig, bei Höchstwerten zwischen 23 und 29 Grad, sonst im Norden bei 18 bis 23 Grad.
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14: Und das war die feelgoodradio.net Nachrichten.

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10: Ich bin Jerome Nussbaum. Nach dem Terroranschlag auf den Berliner CSD wird über das Vorgehen der Justiz im Vorfeld der Tat diskutiert. Dabei geht es um die Frage, warum eine Jugendstrafe gegen den 21-jährigen mutmaßlichen Täter zur Bewährung ausgesetzt wurde, obwohl er vorbestraft war und als Gefährder galt. Berlins regierender Bürgermeister Wegner äußerte in der ARD Unverständnis dafür.
2: Das ist erkannt worden. Er wurde verurteilt, Sie haben es gesagt, nach Jugendstrafrecht. Ich finde, das sollte man auch mal überlegen, ob solche Gefährder nach Jugendstrafrecht verurteilt werden sollten. Und dann wurde leider durch das Gericht eine Bewährungsstrafe ausgegeben und will das nicht bewerten. Das ist die Unabhängigkeit der Justiz, aber mir fehlen da schon die Worte.
10: SPD-Innenpolitiker Fiedler sagte dazu im Deutschlandfunk, man werde sich außerdem ansehen, warum es zu der Tat kommen konnte, obwohl der Mann durch Nachrichtendienste überwacht wurde. Der mutmaßliche Attentäter war gestern ausfindig gemacht und bei dem Polizeieinsatz erschossen worden, weil er sich dem SEK mit einer Stichwaffe genähert haben soll. In den Vororten der französischen Stadt Bordeaux sind weitere 55.000 Menschen aufgerufen worden, sich vor den Waldbränden in Sicherheit zu bringen. Die Flammen sind nach Angaben der Stadt nur noch rund 15 Kilometer von Bordeaux entfernt. Eine 250.000 Menschen mussten ihre Häuser schon verlassen. Derzeit sind 2.500 Feuerwehrleute im Einsatz. Sie werden von Armeeangehörigen unterstützt. Der Schiffsverkehr im Roten Meer ist nach Angriffen der Houthi-Miliz im Jemen auf saudische Ölanlagen eingebrochen. Gestern passierten nur 11 Handelsschiffe die Meerenge Bab al-Mandab an der Küste des Jemen.
12: Die Houthis wollen die Exporte Saudi-Arabiens blockieren und weiten damit den Konflikt zwischen den USA und dem Iran aus. Washington hat derweil die Verlegung weiterer Militäreinheiten in den Nahen Osten bestätigt. Der Botschafter bei den Vereinten Nationen Volz sagte, es würden zusätzliche Kapazitäten in die Region entsandt. Das US-Militär hatte die letzten zwei Nächte auf neue Angriffe gegen den Iran verzichtet, um der Diplomatie etwas Raum zu geben, heißt es. Ulrike Klein, Redaktion.
10: Der gestiegene Weizenpreis wird nach Einschätzung von Experten kaum Auswirkungen auf die Brot- und Brötchenpreise haben. Dies zeigten Modellrechnungen, sagte Leif Rieder von der Agrarmarktinformationsgesellschaft AMI der ARD. Bei einem Brötchen, das rund 60 Cent koste, entfalle nicht einmal 1 Cent auf den Rohstoff Weizen. Infolge des Ukraine-Kriegs ist der Weizenpreis angestiegen und liegt inzwischen bei über 240 Euro pro Tonne. Zum Vergleich, vor 10 Jahren waren es noch 135 Euro.
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10: Sonne und Wolken wechseln sich heute ab. Im Osten und vom Nordwesten bis zum Erzgebirge kann es dabei aber auch dichtere Wolken geben, teils mit kräftigen Schauern. Sonst ist es im Tagesverlauf vor allem im Südwesten und im Nordseeumfeld zunehmend sonnig, bei Höchstwerten zwischen 23 und 29 Grad, sonst im Norden bei 18 bis 23 Grad.
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Und ich fange mit einem Lied an, das habe ich geschrieben für einen Herrn aus dem Arbeitsamt. Der ist da auf Zimmer 150 bei den Kfz-Mechaniker, also Metallberufe. Und der hat das ganze letzte Jahr sich wahnsinnig viel Mühe gegeben in mir, gell. Und dem habe ich das Lied gewidmet und das Lied heißt Endlich eine Arbeit. Das passt ein bisschen zu meinem Aussehen und ja, das spiele ich jetzt, gell.

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0: Warner.
1: Irgendwas mit irgendeinem One-Night-Stand. Capital Bra in the house. Moin, moin. One-Night-Stand heißt der Song, den ihr gerade gehört habt. nicht einen Platz noch nach hinten rutschen können. Klopause ganz am Anfang der Sendung finde ich aber auch schwierig. Ne? Hättet ihr das nicht vorher machen können? Ich schaue gerade. Ja, einen Platz runter. Spoiler ich das schon, wer Platz 21 geworden ist? Nee, ne? Ich lasse das mal sein mit dem Spoilern. Platz Nummer 21 hat 25 Punkte, Platz Nummer 20 hat 28 Punkte. Also es ist an der Grenze, aber es passt schon irgendwie so. Aber ich glaube, wir haben heute noch genug Klo-Pausen-Songs. Auch wenn ich das verurteilen möchte, dass ihr nicht rechtzeitig aufs Klo gegangen seid vor der Sendung. Weil ich finde, das kann man schon erwarten von euch. Ne? Naja, gut, so ist das nun mal. Platz Nummer 19, Capital Bra letzte Woche, diese Woche Platz Nummer 20. Jetzt fragt ihr euch, wer ist auf Platz Nummer 19 gelandet? Ich weiß nicht, ob das jetzt besser oder schlechter ist. Das darf jetzt jeder und jede selbst für sich beurteilen. Hier ist Ricky Rickerman mit Weil ich dich mag. 34 Punkte, neu auf der 19. Play.

Moin. Ja, was soll ich so sagen? Ich wollte schon die Anmoderation bringen. Wir testen jetzt mal wieder, ob Elton dabei ist, indem wir jetzt was essen. Also indem ich nebenbei was esse und Elton dann wieder mit irgendwelchen Screenshots ankommt und meint, guck mal, ich habe einen Screenshot gemacht, während er isst. Das ist voll toll. Ja, also Elton ist ja der Typ, der rummeckert, dass der Witz wegen seinem Alter langsam durch ist. Aber jedes Mal, wenn ich esse, macht er einen Screenshot. Ich wollte es nur gesagt haben. Hätte eine neue Idee für Live-Voting. Bei 10 minus Votes wird der Song geskippt. Das wäre doch was. Ja, es gab mal so einen Streamer auf Twitch, der hat Vote Skip gemacht. Und wenn genug Leute Vote Skip in den Chat geschrieben haben, dann wurde der nächste Song gespielt. Weiß nicht. Bei 10 minus Votes. Man müsste das so ein bisschen dynamisch machen. Also ich hasse es immer, wenn man Dinge anpassen muss. Je nachdem, wie viele gerade zuhören, zuschauen und sich interaktiv beteiligen. Also das ist ja eh immer so eine Sache. Im Winter hören deutlich mehr Leute zu als im Sommer. Im Winter voten auch mehr als im Sommer. Es gibt aber auch immer so Phasen, wo mehr Leute voten und wo weniger Leute voten und so. Das ist immer so ein Auf und Ab, so ganz natürlich einfach. Dann ist es umständlich, wenn man jedes Mal die Regeln anpassen muss, weil mal sind 10 viel, mal sind 10 wenig. Und ja, man könnte so machen, nee, das geht ja auch nicht. Man könnte so machen, wenn mehr als so und so viel Prozent der Votes, die reinkommen, Minus-Votes sind, aber dann ist die Sache, einer klickt auf Minus und dann hat man ja 100% der Votes. Also man muss dann noch wieder so einen Cooldown einführen und so. Es ist alles super kompliziert. Wir machen lieber Werbung und danach machen wir einen Song, den hatten wir schon. PG Roxette, Headsets on. Headphones on, nicht Headsets on. Platz Nummer 18, nicht Platz Nummer 50, denn es sind 50 Votes auf Platz Nummer 18. So rum.

Ja, das war ein ganz guter Song, finde ich. Der kann bleiben. Ist aber ein Platz nach unten gerutscht. Naja. Benny meinte eben noch, der Cliffhanger, den er gestern sich selber geschaffen hat bei der Serie The Morning Show, war besser als der Song, den wir davor gehört haben von Ricky Rickerman. Ich habe The Morning Show immer noch so auf der To-Do-List oder der Watchlist. Jeder, der mich kennt, weiß, ich habe eh so eine Riesenlatte an Watchlist. Also das ist unglaublich. Ich glaube, da sind mittlerweile über 100 Serien drauf und Filme. Weil jedes Mal, wenn ich in irgendeinem Podcast oder in irgendeinem Chat oder in irgendeinem Gespräch oder Stream oder sonst wo aufschnappe, dass eine Serie oder ein Film besonders gut sein soll oder empfehlenswert ist, dann schreibe ich den in diese Watchlist rein. Und da ich ungefähr nur eine Serie pro, naja, sagen wir zwei Serien pro Jahr schaffe, wobei eher eine. Manchmal hänge ich auch mehrere Jahre an einer Serie. Es ist so schwierig, würde ich einfach mal sagen, diese Watchlist jemals zu Ende zu kriegen. Ich sehe mich schon irgendwann so als Rentner mit irgendwie 80 oder so vorm Fernseher hocken oder wie auch immer man das Bildanzeigegerät dann nennt. Und diese ganzen alten Serien durchsuchten, weil man hat ja eh nichts anderes mehr zu tun. So mit, ich glaube, 80, 90 wird es irgendwann mal schwierig, auf Konzerte zu gehen. Zumindest in der Anzahl, in der ich das im Moment tue. Oh, ich war auf Los Paulino, das war sehr, sehr gut. Aber gut, anderes Thema. Hier ist erstmal Musik. Machen wir mit Musik weiter. Platz Nummer 17. Neu eingestiegen, der Ralf Borgart. Zeit, die nie vergeht. Bei einem schlechten Song vergeht ja gefühlt auch nie die Zeit. Wollen wir mal schauen, wie das jetzt hier läuft.

Zeit, die nie vergeht. Ja, so scheiße war der eigentlich gar nicht, oder? Man kann ihn hören, man kann ihn in irgendeiner Form ertragen, würde ich mal sagen. 55 Punkte gehen an Platz Nummer 17. Ja. Es geht auch schon wieder los mit den Geldscheinen. Ich weiß nicht, der eine oder andere hat es vielleicht mitbekommen. Man kann jetzt als europäischer Mitbürger, beziehungsweise nicht als europäischer Mitbürger, sondern als EU-Mitbürger. Geht das nach EU oder geht das nach Euro, also Euro-Währungsland? Weil nicht alle Länder, die in der EU sind, machen ja auch beim Euro mit. Naja. Kann man sich jedenfalls jetzt ein Design aussuchen, wie die neuen Banknoten aussehen sollen. Ich habe kurzzeitig überlegt, mir das anzutun, dann ist mir eingefallen, ich habe die Dinger ja sowieso so gut wie nie in der Hand. Also das Konzept Bargeld erschließt sich mir nicht mehr so richtig. Es gibt nur noch ganz, ganz wenige Stellen, an denen ich Bargeld benutze. Eigentlich gar keine mehr. Das sind dann nur so Sonderevents wie jetzt das Tierheimfest zum Beispiel. Aber ja, da ist mir dann auch egal, wie der Schein aussieht. Aber nachdem ich die gesehen habe, war es dann so, oh, gut, dass ich sehe, dass die ein neues Design haben, weil sonst hätte ich wahrscheinlich gedacht, dass die Scheine, die ich da in die Hand gedrückt kriege, in ein paar Wochen, Monate, Jahre, eventuell Falschgeld sind. Aber die Vögelmotive finde ich cool. Also ich bin dafür, dass die Vögel gewinnen, die Vögelmotive, weil es sind die, sind eigentlich die besten, sind die schönsten geworden, finde ich. Falls ihr Bock habt, da mal zu voten und euch die ganzen Designvorschläge anzugucken, fragt mal eine Suchmaschine eurer Wahl oder ähnliches. Jetzt oder nie, hier ist Frank Rebell, Platz Nummer 16 neu eingestiegen mit 69 Punkte.

Jetzt oder nie, Hut ab, Chris, er hält es durch und lässt die Kopfhörer auf. Das macht keinen Unterschied, ob ich die Kopfhörer anhabe oder nicht, denn hier ist mal wieder die Studiobeschallung an. Das heißt, die ganze Zeit laufen hier die Lautsprecher und sobald ich die Kopfhörer absetze, höre ich den Song genauso. Also es ist reine Kaufheit. Es ist reine Faulheit, ob die Kopfhörer abgesetzt werden oder nicht. Das ändert nichts daran, wie viel ich von den Songs ertragen muss. Natürlich gibt es noch diesen schönen Trick, Radiomenschen kennen den. Grüße an Benny an dieser Stelle. Das heißt ja nicht, dass auf den Kopfhörern das gleiche läuft wie im Stream. Also man hat ja so diverse Knöpfe auf dem Mischpult, die erlauben, dass man andere Kanäle auf dem Kopfhörer hört, als über den Stream laufen, als die, die ihr im Radio hört. Und so kann ich mir ja quasi eine komplett eigene Radiosendung zusammenbauen, während ihr eine komplett andere hört. Das ist ein bisschen crazy, aber es funktioniert wunderbar. Also vielleicht höre ich ja gar nicht die Musik und vielleicht bin ich ja auch Manuel Neuer. Wusstet ihr eigentlich, wie alt die Werbung ist? Also falls ihr mal Bock habt, dann googelt mal, wie alt die Coca-Cola-Werbung oder die Coca-Cola-Zero-Werbung mit Manuel Neuer ist. Und dann fühlt euch gerne mal eine Runde alt, denn die ist schon älter als man, also zumindest älter als ich je geschätzt hätte. Aber gut, ich bin bei sowas sowieso nicht gerade der Talentierteste. Wir machen weiter mit Platz Nummer 15. Königsthaler. Glatzeschlumpf. Ralf Schumacher ist irgendwie oft zu sehen. Im Werbespot oder weil er jetzt wieder Formel 1 macht? Also beziehungsweise er ist ja schon länger Kommentator jetzt bei Sky, also Co-Kommentator oder Experte oder wie man es auch immer nennen will. Zumindest wenn Sascha es gerade mal sieht, schafft zu kommentieren, was auf der Strecke passiert und nicht irgendwo anders hinzugucken und sein Leben zu chillen oder so während der Arbeit. Man hat dieses Meme im Kopf, du willst wissen, was dein Auto wert ist? Ja, ich glaube, Ralf Schumacher nervt das mittlerweile, weil er diesen Satz ja nicht mehr sagt in den neuen Spots. Also der macht ja immer noch für wir kaufen dein Auto die Werbung, aber er sagt in keiner Weise mehr diesen Satz, du möchtest wissen, was dein Auto wert ist. Ich habe echt das Gefühl, der hat gesagt, ja, wir können gerne noch weitere Spots machen, aber diesen Satz sage ich nicht mehr. Naja, ist halt so, muss man mitleben, wenn man auf die Idee kommt, Werbung zu machen. Hier ist Königsthaler. Glatzeschlumpf!

Findet ihr auch, dass dieser Song extrem eintönig ist von den Lyrics her? Also das ist irgendwie so unkreativ. Ein bisschen mehr Text, Leute. Ist ja langweilig. Naja, wir machen direkt weiter. Platz Nummer 14. Ist auch ein Neuansteiger. Es kommen immer mehr Neuansteiger hier rein, habe ich das Gefühl. Mal gucken, wie es weitergeht, ne? Ich meine, es ist ja jetzt Platz Nummer 14 und wir sind beim 1, 2, 3, 4, 5. Neuansteiger. Ich probiere übrigens gerade was Neues. Das habe ich heute beim Einkaufen durch Zufall entdeckt. Eine Proviant-Bio-Limonade. Rhabarber. Sie ist relativ langweilig. Also falls ihr da Rezensionen haben wollt. Sie schmeckt nach Rhabarber. Das erwartet man natürlich auch. Ist natürlich vegan hier, ne? Ganz wichtig. Und Bio. Aber ja, geschmacklich könnte da ein bisschen mehr Wumms drin sein, finde ich. Das ist so ein bisschen enttäuschend, aber da ist auch jeder irgendwie so ein bisschen anders. Der Sänger heißt selbst Chris, also wahrscheinlich nichts über mich. Ich habe keine Ahnung, ich habe das jetzt auch nicht auf mich bezogen, aber es ist trotzdem sehr eintönig vom Text, weil wir haben irgendwie nur eine Zeile, glaube ich, oder? Zwei? Ein oder zwei Zeilen? Ich weiß es nicht. Als nächstes musst du dir Lakritzbällchen holen. Mujina, ich kann hier keine Lakritzbällchen holen. Es gibt hier sowas nicht. Ich bin hier in Bayern. Vergiss es, dass du hier Lakritz mit in sehr, sehr, sehr gut sortierten Läden kriegst du mit sehr viel Glück vielleicht mal die Haribo Lakritzschnecken. Und jeder, der Lakritz mag, weiß, das ist so ziemlich die schlechteste Lakritz, die es gibt. Also da könnt ihr vergessen, dass ihr irgendwie geile Lakritze esst, wenn ihr... Also ich verstehe auch die Bayern, dass sie sagen, Lakritz schmeckt nicht, wenn die halt nur diese Haribo-Lakritzschnecken finden. Aber du kannst hier in jeden größeren Supermarkt gehen und das ist so das höchste der Gefühle an Lakritze, was du finden wirst. Das ist hier einfach so. Es gibt diesen Lakritze-Äquator. Wenn ich bei meinen Eltern bin, sieht schon deutlich, deutlich besser aus. Da kann man sich da immer so ein bisschen versorgen. Oder wenn man halt eine Tour durch die Niederlande macht. Oder jetzt, wenn ich demnächst mal, hoffentlich irgendwann mal bald nach Hamburg komme. Eventuell. Oder auch nicht. Wer weiß. Hier ist das Rauschen im Kopf.

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Moin. Ja, es ist schwierig, das Ganze. Der Song ist gar nicht mal schlecht, das finde ich auch. Also da kann ich zustimmen. Man muss halt Rap-Musik so ein bisschen mögen, aber auch wenn man keine Rap-Musik mag, kann man damit, denke ich mal, so ein bisschen anbaumeln, wie auch immer. Mojina hat irgendwie so Lakritzbälle gefunden. Ich habe die noch nie gesehen. Die hat mir heute so aus der Lamengen raus ein Bild geschickt mit so einer Tüte. Mit Lakritzbällen, die irgendwie in weißem Pulver rumfliegen, wahrscheinlich wieder, hier, wie nennt sich das, Zucker. Und die soll man, wenn ich das richtig gelesen habe, kommt in der Mitte das raus, wenn man es etwas länger lutscht. Das heißt, sie sind innen drin flüssig oder wie kann ich mir das vorstellen? Beckermann, sie lutscht ja immer so lange drauf rum, bis sie sich den kompletten Gaumen kaputt macht. Aber jetzt gibt es, ich kenne die absolut nicht und ich kann mir das nicht überhaupt nicht vorstellen. Was erwartet mich denn da für eine Konsistenz? Also sind die hart oder sind die eher dann weich, wenn man da, also wenn man die lutscht, müssen die ja eigentlich eher hart sein. Vor allem sind die dann wie so gefüllte Bonbons oder so? Hier ist die Werbung für die besten Lakritze der Welt. Und direkt danach hören wir Ariane Grande mit Hate That I Made You Love Me. Haben wir auch schon ein paar Mal gehört hier in dieser Sendung. Platz Nummer 13, diese Woche Platz Nummer 15, letzte Woche wieder ein Stückchen nach oben. 230 Punkte.

Ach ja, hat sich da jemand neue Kameras gegönnt? Nee, nur eine. Und ein bisschen, also ich hatte nicht so viel Zeit mit Settings, weil ihr seht, wir haben noch Interlacing-Probleme. Also massive Interlacing-Probleme. Und ich habe es noch nicht geschafft, den Face-Tracking-Kasten wegzukriegen. Aber ansonsten, ja, mein Chef hat mir eine neue Kamera gegönnt. Ist ja alles beruflich und so. Was wollte ich noch sagen? Ach so, genau. Wenn diese Lakritz-Dinger, da ist Lakritz-Pulver und wird flüssig, so lecker. Das heißt, da ist Pulver drin und das wird flüssig, oder wie? Es ist kompliziert. Ich raff die Dinger noch nicht ganz, weil die auch so tierisch groß aussehen. Also die sehen ja nicht aus wie so ein Bonbon, sondern sie sehen ja auch, bist du nicht der Chef, bist du nicht dein Chef? Ihr habt den Gag dahinter verstanden. Aber also wenn ihr eine UG oder GmbH oder irgendwie so, also wenn ihr eine Firma gründet, bei der ihr gleichzeitig der Chef seid, weil ihr gründet sie ja, dann werdet ihr während dieser Gründungsphase irgendwie so ein bisschen schizophren, auch wenn ich mich über dieses Krankheitsbild jetzt nicht lustig machen möchte, aber das kommt dann teilweise so zu Situationen, zum Beispiel wenn man ein geschäftliches PayPal-Konto eröffnet, dass man als Privatperson unterschreiben muss, dass die Firmenperson, die man selber ist, Dinge mit dem Konto machen darf. Und solche Geschichten. Also ihr müsst ja bedenken, die UG ist ja eine eigenständige juristische Person und man selber aber auch noch als Privatmensch. Aber die haben relativ wenig miteinander zu tun. Darum gründet man ja sowas wie eine UG oder GmbH, weil man nicht wegen jedem Scheiß als Privatmensch verklagt werden kann und im schlimmsten Fall halt die Firma verklagt wird und die halt irgendwelche Strafen zahlen muss, aber nicht man selber. Das war einer der Hauptgründe, warum ich auf die Idee gekommen bin, eine UG zu gründen, auch wenn das ein riesiger Rattenschwanz ist, der sich da nach sich zieht, was überhaupt keinen Sinn macht eigentlich, wenn man nur alleine in der Firma ist. Du bist quasi der Vormund deiner Firma. Genau, und meine Firma bin ich. Also ich bin der Vormund von mir selber, so kann man das wirklich betrachten. Und ihr könnt das quasi am ehesten, glaube ich, nachvollziehen, wenn ihr ein Kind habt und quasi dieses Kind noch nicht 18 ist und ihr Dinge für dieses Kind entscheiden müsst oder unterschreiben müsst oder so. Und jetzt stellt euch vor, ihr seid gleichzeitig das Kind und ihr selber. So ähnlich läuft das. Und da wird man schon ein bisschen bekloppt im Kopf manchmal. Wenn die Gründungsphase dann abgeschlossen ist und so diese ganzen Bankkonten angelegt sind und diese ganze Kladderadatsch, also dieses ganze Bürokratische erstmal weg ist, dann geht das wieder. Aber am Anfang ist das echt wild. Sehr wild. Aber diese Lakritzbällchen, die sehen sehr, sehr groß aus. Also sind die keine Maulsperre, wenn man da lutscht? Also wenn man jetzt so ein kleines Bonbon lutscht, okay, aber da kriegt man doch gerade mal den Mund, also der ist schwierig, den Mund zu, wenn die Dinger da drin sind. Wie lange lutscht man denn an so einem Teil? Also ich verstehe, dass Beckers Gaumen da irgendwann an seine Grenzen kommt. Naja, hier ist Platz Nummer 12, Stefan Gruber. Den hatten wir letzte Woche schon, werdet ihr wissen, nämlich auf Platz Nummer 14. Diese Woche, du hast einen großen Mund. Ich habe vielleicht ein großes Maul, das kannst du gerne auch so formulieren. Aber es gibt ja irgendwie auch Leute, die nicht so ein großes Maul haben wie ich. Wie machen die das denn? Rupf-Chili-Stangengröße. Und rund, nicht länglich. Ach, die sind so klein wie... Die sind so klein? Also ich finde die Dinger jetzt nicht klein, aber ich hätte die Dinger jetzt deutlich... Ja, okay. Wobei, wenn ich mir das so angucke, kommt das schon hin. Aber als Ball nehmen die ja nochmal deutlich mehr Platz weg. Als Zäpfchenform. Naja, der Geschmack ist es wert. Da habe ich dann eine dicke Backe. Da sind noch welche drin. Ja, da sind auch noch welche drin. Ich muss aufpassen, ich darf nicht alles gleichzeitig fressen, weil ich habe ja immer noch mein Abnehmen-Challenge-Ziel. Und ich habe es geschafft, jetzt am Wochenende Pizza essen zu gehen, Kuchen essen zu gehen. Wir mussten ja leider Kuchen für einen guten Zweck essen, weil das Tierheim hatte Tierheimfest.
Und da wird immer aufgerufen, dass man Kuchen backen kann, soll, darf, muss. Und der wird dann verkauft. Also es ist quasi Kuchen, der von Privatpersonen, die gerne Kuchen backen, gemacht wurden. Und wir haben zwei große Bleche Kuchen geholt. Also wir haben, ich glaube, 5 Stück Kuchen waren es am Ende, plus ein Kaffee für 19 Euro? Nee, für 20,50 Euro, genau. Für 20,50 Euro, und da habe ich 25 Euro bezahlt, weil der Rest ist Spende. Also das ist 100% Spende, weil die Leute kriegen ja nichts dafür, dass sie Kuchen gebacken haben, und dann geht das alles ans Tierheim. Ja, muss man dann für einen guten Zweck Tierheim, für einen guten Zweck Kuchen essen. Aber die es in der Essensgruppe gesehen haben, diese fetten 5 Stück Kuchen plus ein Kaffee für 20,50 Euro. Und ich dachte mir so, hä, ihr wollt doch Spenden sammeln. Naja, egal. War auf jeden Fall sehr, sehr lecker, weil das machen natürlich die Leute, die gerne Kuchen backen. Und ich stelle mir schon wieder so vor, wenn so Leute wie Mama dann engagiert sind, in so einem Tierheim oder nahestehende Personen da involviert werden. Mama wird sofort einen Kuchen backen für die Hundis, so wie ich sie kenne. Und dann schmeckt das natürlich besonders geil, weil das nicht irgendwelcher gekaufter Kuchen ist, sondern von Privatpersonen mit Liebe gemacht. Ich weiß immer noch nicht, ob man die so verkaufen darf und ob das dann irgendwie mal Ärger gibt vom Gesundheitsamt und so ein Scheiß. Aber es ist sehr, sehr geil. Hier ist Solo Una Fes Mas. Ich habe das schon wieder so ausgesprochen, dass wieder geweint wird. Bezüglich der Aussprache hier. Stefan Gruber, 237 Punkte von der 12, von der 14 auf die 12.

Ich will gar keinen Kuchen und keine Lakritze, lalalala. Ach ja, was ich sagen wollte ist, trotz des Pizzaessens, trotz des Kuchens, und was gab's am Freitag? Nee, am Freitag. Ach doch, am Freitag musste ich ja wegen Free and Easy auch noch was essen, aber am Freitag habe ich nur eine Currywurst mit Pommes gegessen, weil der stand am Burger, also eigentlich wollte ich einen veganen Chicken Burger essen, aber die Schlange war sehr, sehr lang an diesem Foodtruck, der da stand. Und das Problem war, dass die irgendwie nicht in der Lage waren, mehrere Burger gleichzeitig zu machen. Also die haben irgendwie eine Bestellung aufgenommen, dann hat einer irgendwie so zwei Burger bestellt, dann haben die zwei Burger gemacht und dann kam der nächste dran. Und dann hat er einen Burger bestellt, dann haben die einen Burger gemacht und dann kam der nächste dran. Und ihr könnt euch vorstellen, dass das irre lang gedauert hat. Der Burger-Food-Truck, den ich hier sehr, sehr gerne mal konsultiere, wenn ich dienstags mittags dran denke, macht es so, dass er einfach seinen kompletten Grill mit Patties volllegt, also voll macht, die alle durchgrillt und dann haut er raus ohne Ende. Naja, Pommes Currywurst hat ja kaum Kalorien. Ja, ich habe Currywurst Pommes gegessen, zwei Cola getrunken und den Kuchen gegessen und so weiter und so fort. Und Sonntag waren wir noch Pizza essen und ich habe abgenommen in der Zeit. So. Das heißt, einfach nur eine Frage, wie viel man sich dabei bewegt, dann geht das. Einfach 30.000 Stunden Gassi gehen, dann hat sich das schon erledigt. Und dann geht das auch mit der Kalorienbilanz. Nee, man darf halt einfach nur nichts anderes essen, ne? Das ist so ein bisschen der Trick. Also am Am Samstagabend gab's ja noch Nudeln mit Chili-Cheese-Soße. Die waren kalorientechnisch wahrscheinlich auch nicht gerade bei null. Aber ja. Die App sagt, du hast keine Schritte gemacht. Oh, Moment. Das können wir ändern. Sekunde. Ich öffne mal kurz die App. Die da heißt Step Up. Sekunde. Und jetzt kannst du live zugucken. Siehst du, jetzt habe ich wieder Schritte gemacht. Schritte gestern 4800. Nee. Da ist gestern aber was schief gegangen. Also ich habe gestern definitiv mehr als 4.900. Oh fuck. Ich hatte gestern das Handy nicht dabei, aber die Uhr. Die Uhr muss das doch gezählt haben gestern. Sekunde, ihr habt Zeit, oder? Wir sind nämlich gestern auch eine relativ weite Runde gegangen. Da hatten wir irgendwie am Ende 11.000 Schritte auf der Uhr. Aber warum ist der Schrittzähler der Uhr denn nicht in die App gewandert? Da ist doch wieder irgendein Sync kaputt. Das geht doch mal wieder nicht. Aktivität. Gestern. Ja gut, vielleicht ist der Sync der Uhr kaputt. Das kann natürlich sein, wenn die null Schritte... Jetzt hat sie 15.000 Schritte. Gestern. Und Samstag 10. Und ja, guck mal, Freitag waren es 18.700 Schritte. Und wenn ich jetzt nochmal die Step-Up-App öffne, vielleicht rafft die das dann. Oh, jetzt habe ich Werbung. Das ganze Wochenende nicht. Ja, wie gesagt, das synkt sich dann früher oder später. Also jetzt habt ihr schon mal ein paar Schritte und die anderen kommen vielleicht mit ein bisschen Glück nach. Ich muss ja wieder hier mal Platz 1 werden, das geht ja nicht. Aber ich finde es schade, also ich finde es traurig für euch, dass ich trotzdem Platz 1 bin in der Woche, obwohl er nicht alles gesynkt hat. Naja, ihr müsst mal ein bisschen nachziehen, hier ist ja langweilig mit euch. 326 Punkte. Papa von Jahres, von der 7 auf Platz Nummer 11.

Ja, wieder so ein Dings-Song. Kennt ihr Faser in Sun? Das ist ja auch so ein säuserlicher Song. Ich fand ihn mal eine Zeit lang gut, aber irgendwann ist er ein bisschen durch. Die Toten Hosen haben zwei coole Songs in der Richtung. Die könnt ihr euch gerne mal anhören. Wir machen weiter mit Platz Nummer 10, damit wir hier jetzt keine Müdigkeit vortäuschen oder sowas, ne? Hier ist der Song, der euch in die Top 10 katapultiert. Und hoffentlich sehr, sehr gut gefällt. Wer weiß. Er ist Ewigkeiten dabei und das passt so ein bisschen dazu. Hier ist We Will Not Forget the Epstein Files. Exakt 400 Punkte und damit sind wir von der 11 nochmal hoch auf die 10. Ziemlich viele deutsche Songs heute, beziehungsweise deutschsprachige Songs. Ja.

We will not forget the Epstein Files, Skeleton Trap Horse, nicht House. Ich hab den Interpreten ganz oft als House abmoderiert oder anmoderiert und nicht Horse, oder? Irgendwie sowas in der Richtung. So, hier Dingens Garten, Limo, Grapefruit, okay, Orange langweilig, Johannisbeere geil, aber Himbeere beste. Ich finde Orange jetzt nicht langweilig. Also, ja, okay, Moment, Orange ist halt eine klassische Limo. Aber ich finde, die Orangenlimo von Gartenlimo ist wiederum eine gute Limo. Also eine gute Orangenlimo. Aber ja, sie ist in dem Sinne nichts Besonderes, weil sie ist halt eine Orangenlimo. Aber Himbeere ist echt crazy. Ah, sie spricht was falsch aus. Ja, das ist krass, dass ich mal was falsch ausspreche. Das ist auch Novum dieser Sendung. Ist gerade das erste Mal passiert und ich möchte mich dafür sehr, sehr doll entschuldigen. Es tut mir leid. Hier ist Kai Chaos. Unsere Nacht, 406 Punkte. Viel Spaß damit.

0: Seid ihr auch so gelangweilt? Also, nichts gegen Kai Chaos, aber irgendwie, der Song, der dröppelt so vor sich hin, der ist irgendwie so, da fehlt so ein bisschen die Abwechslung, das Herausstechende. Der müsste irgendwo so einen Mittelpart haben, wo es mal so richtig abgeht, wo mal irgendwie ein Schlagzeug benutzt wird, so richtig bam, bam, bam, bam, bam, bam. Oder irgendwie sowas. Also, versteht ihr, was ich meine? Wisst ihr, was ich meine? Sowas in der Richtung. Da fehlt so ein Eyecatcher nur für die Ohren. Ah, ja. Hat was von Lothar King Karl, sagt Becker. Weiß ich nicht. Habe ich nicht gut genug verfolgt, muss ich gestehen. Um da jetzt ein Urteil fällen zu können. Aber muss ich auch nicht. Machen wir weiter. Mit der 8. Rambock mit Skinwalker. 448 Punkte von der 10 auf die 8.
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Skinwalker. Rambock, hier gehört bei eurem Lieblingsradiosender bei den Hörercharts, wo ihr jederzeit abstimmen könnt auf die-hörercharts.de. Dort gibt es nämlich die Songs, die ihr jetzt schon hinzugefügt habt oder hinzufügen wolltet, zum Voten. Und es gibt immer das Live-Voting. Das seht ihr allerdings nur, wenn ihr angemeldet und registriert seid auf die-hörercharts.de. Dort habt ihr oben den Balken. Da sind immer die letzten Songs nochmal aufgeführt. Und ihr könnt bei jedem Song abstimmen. Das ist das Besondere bei diesem Modus, bei dem Live-Abstimmen. Ihr könnt bei jedem Song abstimmen und bei jedem Song einen Plus- oder Minuspunkt hinterlassen. Und mit jedem Klick, also mit einem Daumen hoch oder einem Daumen runter, gebt ihr 10 Punkte. Entweder positiv oder negativ. Ihr habt also damit ziemlich viel Macht, zumal ihr dann, wie gesagt, für jeden Song abstimmen könnt. Und das hängt auch nicht damit zusammen, ob ihr an diesem Montag schon gevotet habt oder nicht. Ihr könnt dann auch danach trotzdem immer noch voten. So, Essen, Icy. Es gibt das Lieblingsessen von Pastewskas Vater in der Serie. Das Lieblingsessen von Pastewskas Vater. Also, der Pinocchio-Eisbecher, das ist ja das Lieblingsessen von, also das Lieblingsdings da. Dann isst er gerne Autoreifenkekse. Das ist aber auch Pastewka. Was isst denn der Vater von Pastewka in der Serie gerne? Das muss ja irgendwie sowas Klassisches sein, so in die Richtung Königsberger Klopse oder irgendwie so, keine Ahnung. Boah, ich komme echt nicht drauf. Schwierig. Macht er sich bei jeder Gelegenheit? Ey, wisst ihr, wie lange ich schon nicht mehr Pastewka geguckt habe? Ja, es ist echt peinlich. Ist das Schild höher gehängt worden? Nee, aber die Kamera ist nicht immer im gleichen Winkel. Ich mach mal Werbung für die Sendung Pastewka. Bratkartoffeln! Oh, Powerplay, da ich ja jetzt Bratkartoffeln war nach irgendeinem Mitkoch. Wir haben an irgendeinem Mitkoch mal Bratkartoffeln gemacht. Mit vorgekochten Kartoffeln oder ohne vorgekochte Kartoffeln? Wie lange in der Pfanne? Wie dünn geschnitten? Wo drin in der Pfanne? Also Öl oder Fett oder was für ein Fett oder dies, das, jenes? Hau mal so ein paar Details raus. Speck dazu oder nicht? Zwiebeln? Ja oder nein? Hier ist die Werbung für Bratkartoffeln. Direkt danach machen wir jetzt weiter mit vorgekochten Kartoffeln. Okay. Direkt danach machen wir jetzt weiter mit vorgekochten Kartoffeln. Auf Platz Nummer 7, der normale Kartoffel, auf die 1. Von der 5 auf die 7, Planet Earth. Planet Earth geht's nicht mehr so gut, aber so ist es nun mal. 409, wobei man eigentlich sagen muss, dass es der Erde scheißegal ist, wie es dem Klima geht, weil also der Herr Habeck, wir hätten Robert Habeck haben können, Leute. Der meinte ja, es geht eigentlich nicht um den Klimaschutz, es geht eigentlich ja nur darum, diesen ganzen Planeten ein bisschen lebenswert zu halten und nicht irgendwie ein Klima zu erzeugen, das schwierig zu leben ist. Ihr wisst, was ich meine. Wie ohne Speck, sagt Elton. Ja, für mich gehört das auch dazu, aber es gibt ja Leute, die, weiß ich nicht. Ich suche übrigens noch guten veganen Speck, wenn ihr da Empfehlungen habt, immer wieder gern. Rambock, Skinwalker hatten wir schon. Hier ist Planet Earth von Velvet Vulture. 479 Punkte von der 5 auf die 7.

Powerplay sagt, es ist nicht völlig egal, warum Maßnahmen und Regelungen getroffen werden, solange sie nützlich sind. Abgasnormen haben dafür gesorgt, dass man wieder in Innenstädten kann und da sogar was essen, trinken kann am Straßenrand ohne Abgaswolken. Nächster Schritt sind E-Autos und es wird merklich ruhiger werden in den Städten. Ja, bin ich auch der absoluten Meinung. Es gibt ja diesen Spruch, ich glaube von Marc-Uwe Kling ist der, stellt euch mal vor, der menschengemachte Klimawandel, oder stellt euch mal raus, irgendwie in 50 Jahren finden wir heraus, dass der Klimawandel doch nicht irgendwie ein Problem der Menschen war. Dann hätten wir umsonst dafür gesorgt, dass wir unabhängige Energien haben, die nicht davon abhängig sind, ob irgendwelche Schiffsrouten frei sind oder ob irgendwelche komischen Länder oder komisch regierten Länder, drücken wir es mal so aus, gerade gewillt sind, uns Öl oder Gas zu verkaufen. Und können unabhängig unsere eigene Energie machen. Und stellt euch mal vor, man kann dann Luft atmen, die einfach sauber ist und nicht vollgerußt ist und alles ist sauberer und ruhiger und so. Wir würden uns so ärgern, wenn wir in so einer Welt leben und dann merken, scheiße, das hat gar nichts mit dem Klimawandel zu tun gehabt. Wäre ja voll nervig, ne? Naja. Und das mit den E-Autos glaube ich auch. Also es gibt ja jetzt auch immer mehr Leute, die dann doch von E-Autos überzeugt sind. Am witzigsten finde ich eigentlich die Summi-Fahrer. Ist glaube ich vom BR-Beitrag, die aus Brummifahrer Summifahrer gemacht haben, was ich sehr nice finde. Die Summifahrer, es gibt ja ganz viele LKW-Fahrer, gerade also auch in Fernstrecken und so, die sich total gegen E-LKWs wehren und sagen, ah, das ist ja nichts Vernünftiges, du schenkst ja ständig an der Ladesäule und so, das willst du ja alles nicht. Und dann werden die quasi jetzt gerade von ihren Spediteuren gezwungen, die Dinger zu fahren, weil sie einfach günstiger sind auf Langstrecke, wenn die ordentlich benutzt werden, und merken dann, oh, das rattert ja gar nicht den ganzen Tag, da habe ich ja abends gar keine Kopfschmerzen, da tut mir ja gar nicht alles weh und das funktioniert ja alles und ich habe da ja super Beschleunigung und ein viel angenehmeres Fahren und so, ja, ist irgendwie schon cool. Aber bei allem darf man nicht vergessen, auch bei einem E-Auto muss die Ladeklappe funktionieren. Es tut mir leid, aber du weißt, ich muss es unterbringen. Hier ist von der 6 auf die 6, 579 Punkte an der Ballermannküste.

Hurensohn an der Ballermannküste, auch immer mal wieder dabei in den Hörerschatz, also schon sehr lange dabei in den Hörerschatz, das wollte ich sagen. Es gab noch ein bisschen Talk über Essen, was man so gerne isst und so weiter und so fort. Ja, wie Bratkartoffeln zubereitet werden müssen. Und mir ist aufgefallen, hey, ich muss ja jetzt eh bald wieder das Fett von meiner Fritteuse auswechseln. Sollte man ja hin und wieder mal tun. Und so das Letzte, was ich gerne mal mache, bevor ich das Fett wechsle, ist nochmal Röstzwiebeln zu machen. Danach kannst du das Fett komplett vergessen, weil es schmeckt einfach nur noch nach Zwiebeln. Egal, was man damit macht. Das ist ziemlich schlimm. Aber wenn man das ja eh vorhat zu wechseln, dann kann man so als letzten Akt da nochmal Röstzwiebeln reinballern. Die sind richtig, richtig cool. Ich wurde jetzt auch gerade gefragt, wo man in Erlangen gut essen gehen kann. Beziehungsweise was so irgendwie ein bisschen Special-Restaurants vielleicht sind. Und einer meiner Lieblingsrestaurants, wonach ich auch gefragt wurde, ist ja der Rauchfang. Da bin ich so, ja, ich sag mal, alle 3-4 Jahre mal. Das ist ein richtig gutes Steak-Restaurant. Also die können richtig gut Steak. Auf dem Buchenholz ist es, glaube ich, Buchenholzkamin. Richtig frisch, cool gemachte Steaks, so wie man sie haben will. Und da kann man sich dann die Beilage selber wählen, also so, ob man jetzt Bratkartoffeln haben will oder klassisch Pommes oder was weiß ich, Bohnen oder sonstigen Scheiß. Und die haben auch Röstzwiebeln und man kriegt richtig einen Berg Röstzwiebeln. Das ist quasi eine eigene Mahlzeit. Aber die sind so geil. Das ist so, also ich könnte auch hingehen und nur die Röstzwiebeln bestellen. Das wird reichen. Jedenfalls, mache ich mir dann immer Röstzwiebeln, dann wird das Fett gewechselt. Und dann, das ist eine gute Idee, könnte man Langosch machen, weil Langosch braucht dann schon eher frisches Fett. Also man wirft da ja im Prinzip nur so einen Teigfladen rein. Das heißt, das Fett wird nicht groß belastet und alles ist danach auch noch da reinwerfbar, weil im Prinzip dieser Teigfladen ja keinen eigenen Geschmack entwickelt und deswegen geht das alles sehr, sehr gut. Elton empfiehlt dir gleich einen Airfryer, keinen Fettwechsel mehr und so. Ja, aber ich glaube nicht, dass du Röstzwiebeln so hinkriegst im Airfryer, wie ich sie in der Fritteuse hinkriege. Und ich glaube auch nicht, dass du Langosch so geil in deinem Airfryer hinkriegst, wie ich sie in meiner Fritteuse hinkriege. Dieses Fett braucht man. Fett ist ein Geschmacksträger, ganz einfach. Da braucht man gar nichts darüber zu diskutieren. Natürlich ist ein Airfryer irgendwie gesünder, aber wer will schon gesund leben? Ich will lecker leben. Dream of Infinity, 699 Punkte von Nicki Vatcha und The Travelers.

Ja, ja, Dream of Infinity ist so ein bisschen so ein Schnulzensong, nicht wirklich, aber ja, ich weiß nicht, wie ich das ausdrücken soll. Aber der würde gut zu so einer Abenteuershow passen, die so auf so einem Vorbaujahr oder so, die so irgendwie auf so einem Piratenschiff oder so stattfindet und dann muss man irgendwie einen Schatz suchen oder sowas in der Richtung. Jo. Ich bin mal gespannt, wie die nächste Staffel Most Wanted wird, nachdem die erste Staffel richtig geil war und die zweite Staffel irgendwie so ein bisschen, weiß ich nicht, nicht so ganz so geil war, bin ich gespannt, wie die dritte Staffel dann irgendwann wird. Ich vermute mal, die wird so nächstes Jahr wieder rauskommen. Also ich denke mal, man behält den Jahrestakt bei, aber bin ich mir jetzt auch nicht sicher. Ich bin ein bisschen müde. Wieso bin ich montags immer müde? Das ist unglaublich. Gut, vielleicht war ich gestern ein bisschen länger wach, aber es ist ja ein anderes Thema. Oder so Massagetreffen von Ü50-Paaren. Massagetreffen von Ü50-Paaren, okay. Hört sich eher wie ein Indianer an. Wie kommt man da auf Piraten? Finde ich halt, das ist so, naja, die müssen halt ins Ausland. Bei Family and Friends ist das einfach dumm. Und am Format vorbei. Ja, Family and Friends müssten eigentlich wirklich verboten werden in der Sendung Most Wanted. Weil das habt ihr halt, bei Staffel 2 war es irgendwie so, wer hat am meisten Bekanntschaften im Ruhrgebiet?

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Es gibt ja diesen Song, alles hat ein Ende, nur die Wurst hat zwei. Jawohl, mein Schatz, es ist vorbei. Doch du musst nicht traurig sein, du bist ja nicht lang alleine. Alles, und so weiter und so fort. Den verknüpfe ich immer mit dem Ende von 9 Live, weil ich immer noch das Bild im Kopf habe, wie Alida Kuras da steht im Set von, ich glaube, Quiz sowas. Und die Regie die ganze Zeit so Lieder abgespielt hat, wie alles hat ein Ende, nur die Wurst hat zwei. Und eine sehr schön war auch Wonderful Life zu hören, während die Kamera- und Lichtmänner einfach nur Spaß hatten mit der Technik. Also man hat gesehen, es ist jetzt eigentlich auch schon alles scheißegal. Und die Lichtmenschen so, ja, ich habe hier ein professionell eingerichtetes Fernsehstudio. Ich habe einen Haufen Scheinwerfer, die tolle

Effekte können. Ich habe ein professionelles Lichtmischpult vor mir. Ich mache einfach mal ein bisschen geile Show. Und die Kameramänner haben sich mit ihren Kameras das Gleiche gedacht. War lustig. Aber egal. Mosquito, ein Song, bei dem ich gleich wieder mitnicken werde, weil irgendwie kommt man einfach dazu, bei diesem Song mitzumachen. Aber ich feiere den trotzdem irgendwie noch nicht so ganz krass. Wobei Alida am Ende auch so eine Perverse angerufen hatte. Und die anderen Spaß hatten. Ja, das war aber, glaube ich, ganz am Ende, ne? Das war wirklich komplett am Ende. Aber das, was ich meinte, war ja, glaube ich, sogar an dem Abend, an dem dann halboffiziell verkündet wurde, dass man live quasi Geschichte ist und zu dem und dem Datum eingestellt wird. Wo es noch keine offizielle Pressemitteilung gab, aber irgendeiner der Mitarbeitenden oder Moderatoren oder sowas das schon rausgehauen hat und dann eh alles egal war. Hier ist DJ Wolfgang Karabas mit dem Mosquito. 1253 Punkte, Platz 3 nach wie vor.

Mosquito DJ Wolfgang Karabas hier gehört bei eurem Lieblingsradiosender. Habt ihr die letzte Sendung bei Non Live gesehen mit Schirmann? Natürlich habe ich die letzte Woche Sendung Non Live gesehen, wo sie Truman Show quasi nachgemacht haben. Also wo alle dann durch diesen Mittelgang gingen Thomas Schirmann dann noch gesagt hat hier, ne, falls wir uns nicht mehr sehen sollten, guten Tag, guten Abend und gute Nacht. Und dann das Studio verlassen hat und der Ratefuchs dann nur noch auf der Treppe saß und irgendwie da so rumsaß. Genau. Elton überlegt auch gerade, ob der Song eben KI war oder nur komisch abgemischt. Ich hatte den gleichen Grundsound bei GarageBand mal für einen Song. Ja, also das ist im Moment schwierig. Wir haben ja jetzt auch bald eine verpflichtende Kennzeichnung von KI-Songs, was ich sehr cool finde, dass man also einen Marker setzen muss, hey, das ist KI, und ich fände es super, wenn die großen Streaming-Anbieter wie Spotify und Co., Deezer und wie sie nicht alle heißen, dann direkt am besten in den Einstellungen kannst du ja angeben, ob du Songs mit explicit Lyrics hören möchtest oder nicht. Und da wäre es cool, wenn sie einfach noch einen zweiten Schalter einbauen könnten nach dem Motto, hey, ich möchte keine KI-Songs hören. Das fände ich sehr, sehr cool. Ich denke, der Song ist ein Hybrid, sagt dem Musikjournalisten, da wäre ich auch. Und Truman Show ist auf jeden Fall einer meiner Top 3 Filme ever, ever, ever. Und ich würde sagen, er steht auf Platz 2. Ich würde ihn auf Platz 2 meiner absolut ever Lieblingsfilme setzen. Weil da ist einfach so viel drin, das ist so cool, ich liebe Medien, ich liebe Fernsehen und sowas alles. Da ist so geile Medienkritik drin, da ist alles super, der ist einfach 10 von 10. 10 von 10 fandet ihr den nachfolgenden Song nicht, denn ihr habt ihn nur, bin dagegen, wenn man KI-Songs rausfiltert. Am Ende sollte einfach entscheiden, ob ein Song gut ist oder kacke. Naja, darum willst du ja als Option haben. Also ich will eine Option haben in Spotify oder Deezer oder was weiß ich, hier beliebigen Dings da einfügen, Quobus. Ich will da einfach die Möglichkeit haben zu sagen, ey, ich möchte jetzt mal keine KI-Songs hören. Ich möchte jetzt mal nur echte Songs hören. Oder wenn ich halt die Playlist so einfach irgendwie so einen Mix laufen lasse, so ich arbeite jetzt und will einfach nur ein bisschen Musik im Hintergrund haben, dann kann ich den KI-Song-Filter wieder reinsetzen oder rausnehmen und dann habe ich die KI-Songs wieder. Das kann man ja ganz einfach machen, kann ja jeder für sich selber entscheiden. Wie gesagt, jetzt gibt's ja auch bei Spotify schon einen Schalter für Explicit Lyrics. Den kann man ja auch aktivieren oder deaktivieren, wie jeder möchte. Und so in der Form fände ich das super. Es wird sowieso in Popsongs so viel KI genutzt, was man gar nicht mitbekommt. Ja, genau, aber das muss ja jetzt bald gekennzeichnet werden. Also es gibt ja die 3 Kennzeichen, keine KI, ausschließlich KI oder KI mitverwendet. Ist halt so, ne? Muss man mal gucken, was sich dann durchsetzt. Ich denke mal, reine KI-Songs werden sich nicht durchsetzen, weil man am Ende dann doch, also zumindest nicht so richtig mit Phantom und so, weil man am Ende ja doch irgendwie auf Konzerte gehen möchte. Aber ich glaube auch, dass immer mehr Songs so ein bisschen KI-Hauch drin haben werden, wie man halt auch Autotune benutzt oder irgendwelche anderen Effekte.

Meteor aus Spandau war das gerade von Keller Echo. Es ist auch die Frage, die Powerplay gestellt hat. Ein Konzert mit KI-Songs, stellt man da einen PC auf die Bühne oder was? Naja, also ich würde da schon ein richtiges Server-Rack erwarten. Ne? Nur ein PC ist ja dann doch ein bisschen wenig, finde ich. Da sollte man schon ein bisschen ehrlich sein. Aber als Gag wird das mit Sicherheit mal funktionieren. Aber an sich will man da schon Leute auf der Bühne stehen haben. Wie zum Beispiel Lost Boy Lino. Und damit kommen wir zu meinem Neuvorschlag für die kommende Woche. Lost Boy Lino habe ich schon zweimal live gesehen als Vorband von Swiss und die anderen. Und jetzt war er am Freitag beim Free and Easy in München im Backstage. Könnt ihr auch noch jederzeit hingehen. Ist noch bis übernächstes Wochenende, also nicht das kommende Wochenende, sondern das Wochenende danach wird das Free and Easy noch stattfinden. Gratiskonzerte, wirklich komplett kostenfreier Eintritt, einfach hingehen und geile Musik hören, neue Interpreten entdecken, kann ich nur empfehlen. Gibt es vielleicht auch in irgendeinem Club oder sowas in eurer Stadt, also informiert euch da mal gerne, weil Live-Musik ist immer noch die geilste Musik. Und in den zwei Konzerten, wo ich Lost Boy Lino gesehen habe, war er ja schon sehr, sehr gut, aber jetzt beim Konzert zu sein, wo quasi alle nur wegen ihm waren, war richtig, richtig geil. Es war perfekte Stimmung, es war perfektes Wetter, Grüße an die Bahnmitarbeitenden. Hier ist Lost Boy Lino, mein Neuvorschlag für die kommende Woche, hier ist Nirvana.

Nirvana Los Pollino könnt ihr jetzt schon voten auf die-hörercharts.de. Dort könnt ihr auch jederzeit neue Songs hinzufügen, wenn ihr Bock habt. Und die werden dann direkt auf der Webseite zum Voten bereitstehen. Wir kommen jetzt zu Platz 1 und machen vorher noch ganz schnell Werbung. Ich verabscheue mich schon mal von euch. Ich bedanke mich ganz herzlich fürs Zuhören, fürs Voten, fürs neue Songs vorschlagen. Ich liebe das ja immer, wenn ihr coole Songs neu reinschreibt, cooler Neuvorschlag. Danke, danke. Los Pollino ist hammergeiler Interpret, hammersympathischer Dude. Ich habe ihn leider nicht mehr getroffen, wie er am Tag danach in der Isar lag. Schade, Schokolade. Aber ja, ansonsten, wie gesagt, super netter, total sympathischer Dude. Macht richtig geile Stimmung, richtig geile Konzerte. Kann man nur empfehlen. Falls ihr den mal seht, geht dahin. Wer hat wen vergessen? Niemand hat irgendwen vergessen. Hier ist Platz Nummer 1. In den Hörercharts, denkt dran, ab 22 Uhr könnt ihr auch die 21 Songs voten, die ihr jetzt gehört habt. Dann ist das Voting wieder frei. Hier ist Weather's Changing Summer von der 2, ein Platz nach oben. Neue Nummer 1, ich glaube auch erstmalig auf der Nummer 1 mit 1583 Punkten. Ich wünsche euch eine wunderschöne gute Nacht, einen wunderschönen Montagnacht, eine wunderschöne Woche und ein hoffentlich nicht ganz so heißes Wochenende.

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Peters war ein bisschen asynchron, macht aber nichts. Moin, moin, moin da draußen. Herzlich willkommen bei dieser schönen, kleinen, aber feinen Sendung bei den Hörercharts am 21. Juni 2021. Und ich habe gerade auf Twitter gelesen, das ist ein besonderer Tag, denn es ist der 21. Tag der 21. Woche des 21. Jahres des 21. Jahrhunderts. Grund zum Feiern! Wup, wup, würde ich mal einfach so sagen, ne? Auch ein schöner Fakt. Ich habe ihn nicht nachgeprüft, aber es steht auf Twitter, es muss stimmen, oder? Ja, muss doch stimmen. Naja gut, egal. Wir machen weiter, beziehungsweise wir fangen an. Wir fangen an. Ja, genau, CF, ich bin 21 geworden. Das ist, ja. Wir fangen an mit den Hörercharts der besten Sendung, die es gibt. Auf diesem Radiosender am Montagabend um 20 Uhr. Und zwar mit dem Tipp von Elton. Elton hat getippt, dass wir heute 14 Neuansteiger hören und dass Platz 20 minus 16 Punkte hat. Wir fangen mit Platz Nummer 20 an. Platz Nummer 20 ist kein Neuansteiger in dieser Woche, das ist relativ selten. Aber. Und da, ja, ist es jetzt ein bisschen schade, denn die Kleine ist noch nicht da, die ist noch arbeiten. Kann man nichts machen. Sie wird nämlich diesen Song verpassen. Ich weiß, sie mag ihn. Forsake mit Wild at Heart. Hat es nur auf Platz 20 geschafft. Letzte Woche Platz 2. Und. Elton hat ja minus 16 Punkte getippt. Und Forsake hat minus 15 Punkte. Alles wie immer.

Wilded Heart Forsake. Und ich hoffe einfach mal, die Information ist halbwegs öffentlich, die der Ingo mir hier gerade hereingeschoben hat. Ich unterbreche jetzt mal kurz meinen Redefluss, um dem Ingo die Möglichkeit zu geben, halt, stopp, zu schreien. Aber ansonsten machen wir erstmal ein bisschen Werbung, ne? So, und zwar geht es um Forsake. Der Sänger Michael hat wohl ein nettes kleines Kind gekriegt. Ja, Glückwunsch dafür, ne? Alles Gute und was man da halt so sagt. Ich kenne mich da nicht so krass mit aus, was man da alles so wünscht, aber auf diesem Wege, ne? Alles Gute an Frau, Kind und Vater. Und alle anderen, die beteiligt waren. Platz Nummer, und an die Nachbarn natürlich. Oh, das wollte ich noch gar nicht abfahren. Und natürlich an die Nachbarn. An die auch alles Gute. Aus Gründen. Was wollte ich sagen? Ach so, ich wollte sagen, der nächste Song ist ein bisschen ruhiger für die Leute, denen das gerade ein bisschen zu viel E-Gitarre, ne? Ein bisschen zu viel war. Kommt jetzt was ganz Sanftes, was Ruhiges, zum Entspannen, zum bisschen runterkommen, zum Genießen. Natalie Matteo habe ich für euch vorbereitet. Ist von euch gewünscht worden, in den Hörercharts als Neuvorschlag hinzugefügt worden. Und sie hat es auf Platz 19 geschafft. Ein Neuansteiger mit minus 15 Punkten. Hier ist Take a Walk on the Wild Side.

Ruhiger Song, oder? Natalie Meto, Take a Walk on the Right Side, hier bei den Hörercharts, von euch gewählt auf Platz Nummer 19. Finde ich zwischendurch immer mal ganz gut, wenn man mal so einen ruhigeren Song hat, so ein bisschen entspannter, so ein bisschen runterkommen kann, so ein bisschen genießen kann, wie auch immer ihr das nennen wollt. Der nächste Song ist so ein Mittelding, das ist so ein typischer Oldie, finde ich, so von der Art und Weise, wie der Song ist und so. Man hört ihn an, dass er älter sein müsste. The Stranglers oder so ähnlich. Let Me Down Easy kennt ihr vielleicht der ein oder andere, ich weiß es nicht. Er ist auf Platz 18 gelandet mit minus 15 Punkten. Das scheint in dieser Sendung irgendwie so eine beliebte Punktzahl zu sein, keine Ahnung.

Klingt wie Schlager auf Englisch, sagt Elton dazu. Ja, hat der Song auch noch andere Wörter? Nein. Können wir ganz schnell abhaken, die Fragen. Da brauchen wir gar nicht lange zu diskutieren. Let Me Down Easy heißt der Song von den Strangers oder so ähnlich. Platz 18 diese Woche. Wir kommen zu Platz 17, ebenfalls minus 15 Punkte. Und Elton wollte ja ein bisschen Schlager. Also das war ja gerade Schlager auf Englisch laut ihm. Machen wir mal Schlager auf Deutsch. Das haben wir nämlich auch im Programm. Hier ist Brauchst du einen Freund?

Das ist ja schön und gut, dass er sich als guter Freund anbietet. Und gute Freunde sind ja auch richtig und wichtig. Und es ist schön, gute Freunde zu haben, die immer für einen da sind. Aber muss man darüber dann so ein schnulziges Lied machen? Kann man nicht einfach sich so freuen, wenn man gute Freunde hat oder sowas? Jetzt möchte Holländer 5 Euro von sich auf die Spenderliste. Ach Leute, wie soll ich das denn jetzt noch einprogrammieren, wenn ich jetzt noch Sonderdinger da reinbaue? Das SQL ist schon so lang. Weil Malte irgendwie später dazugekommen ist und keine Ahnung, Holländer auch irgendwie... Wie war das mit Holländer? Holländer hat, glaube ich, einen anderen Betrag und Malte ist später dazu. Ich blick da nicht mehr durch. Ich muss es sowieso... Ich hab echt Angst vor nächstem Jahr, ob ich das wieder sauber ausgezählt kriege. Also ich hoffe echt, dass ihr noch wisst, was ihr damals gesagt habt dazu. Aber wir kriegen das schon irgendwie wieder hin, dass wir auf den Betrag kommen. Da bin ich mir relativ sicher. Madame Monisseur, ich hatte kein Französisch in der Schule, ich hatte nur Latein. Also ich saß im Unterricht, ich habe nicht wirklich was gelernt, aber ich hatte Latein. Quelle qui un quatoi oder so ähnlich. -15 Punkte.

Ja, meine Aussprache, meine Aussprache, meine Aussprache. Ja, ist ja gut, ist ja gut, ist ja gut, ist ja gut. Meine Güte, ne. Ist ja schrecklich mit euch. Ich kann nicht. Französische Musik ist einfach die beste. Ach, Kashi, geh doch, keine Ahnung was, deinen Rainer Winkler hören oder so ähnlich. Schrecklich, schrecklich, schrecklich. Hier immer alle nur am Meckern. Der alte SQL-Befehl fürs Abrufen der möglichen Skyline TV Arbeitsstream-Zeiten hatte 1224 Zeichen. Das ist schön, Nils. Solche SQLs habe ich in der Arbeit auch. Privat blieb ich davon, glaube ich, noch halbwegs verschont. Also ich würde mal die größeren so auf, naja, die ein oder anderen könnten vielleicht auch mal 1000 Zeichen erreicht haben. Auf der Arbeit eskaliert's komplett. Also da habe ich mit Sicherheit auch welche, die 2000 Zeichen oder sowas haben. Allein schon die ganzen Case-Wens. Schrecklich. Naja, egal. Und Ingo schmeißt eine Runde Toblerone weiß. Ach Ingo, warum denn weiß? Weiß ist keine Schokolade. Das ist irgendwie so ein Milchscheiß. Aber nun gut. Ab mit euch ins Karussell. Ins Klangkarussell. Badumts. Ja, Überleitung des Todes, ich weiß. Aber Klangkarussell ist auf Platz 15 gelandet, ein Neuansteiger. Falls Like Rain, Netzwerk heißt der Song, minus 15 Punkte.

Feelgoodradio.net, nur wir sind nett, ist der Slogan dieses Senders, den ihr gerade hört. Ja, wenn ihr nett seid, dann hört zu. Ansonsten schaltet ganz schnell ab, wenn ihr nicht nett seid. Wir brauchen nur nette Leute um uns herum. Hier spricht Jürgen Drews. Ich wünsche euch was.

Falls Like Rain. Klangkarussell war das gerade von euch gevotet worden. Auf Platz Nummer 15 in den Hörercharts, die ihr gerade hört und hoffentlich auch genießt. Bei viel zu warmem Wetter da draußen, aber so ist das nun mal manchmal. Ich habe schon gehört, im Norden Deutschlands ist es mittlerweile relativ gut abgekühlt. Hier unten sind es immer noch, ich schaue mal kurz aufs Thermometer, draußen 25 Grad. Hier drin im Studio knacken wir wahrscheinlich gleich die 30 Grad. Wir sind bei 29,9 Grad. Herrlich, herrlich, herrlich, herrlich, ne? Ich mag Sommer überhaupt nicht. Ich weiß nicht. Von mir aus können wir den gerne mal abschaffen. Wir machen weiter mit einem Song, den ihr auf Platz Nummer 14 gewotet habt, auch mit minus 15 Punkten und ja. CF erklärt euch, wie es dazu kommt, dass dieser Song in den Hörercharts ist. Schaut den letzten Stream an von twitch.tv/cfnewx. Zangarinos, hier ist mit Romana Obdescuda oder so ähnlich.

Bam! Sangarinus mit Romano Opte irgendwas. Ja, es geht hauptsächlich darum, sagt Holländer, danke für die Übersetzung, dass er mit diversen Frauen auf dem Motorroller durch die Gegend fahren will. Er befürchtet aber, dass sie das nicht möchten. Einvernehmlichkeit ist richtig und wichtig in diesem Fall. Sehr, sehr wichtig. Ja, mit Romana auf dem Scooter, genau, CF. Das wünschst du dir doch heimlich, ne? Das ist doch dein eigentlicher Wunsch. Das ist doch das, worauf du jetzt richtig Bock hast. Kommt, Leute, machen wir weiter, ne? Wenn wir schon dabei sind, dann kommt jetzt ein Song. Ingo, Kleine, wollt ihr nochmal rauchen? Und wer war das? Benny war es, glaube ich, ne? Benny hat auch irgendwie gemutet oder sowas. Möchtest du gleich weiter muten? Hier ist nämlich Roger Whittaker. Abschied ist ein scharfes Schwert.

Das nennt man übrigens Sendeloch. Silent Detection ist auch was Schönes. Gibt's im Radio. Wenn der Moderator einschläft oder sowas, dann gibt es vor dem Outgoing-Signal, für der an die OKW-Sendetürme geht, immer noch eine Silent Detection. Das heißt, wenn das Sendesignal quasi länger als meistens so 10 oder 15 Sekunden komplett still ist, also unter einem gewissen Dezibel-Limit, dann greift automatisch so eine Art Notfallrotation, die dann einfach Musik einspielt oder sowas, damit nicht zu lange Stille auf dem Sender ist. Naja gut, Nottape, ja genau, weil es jetzt noch Tapes sind, Benny, weil die jetzt da in den ganzen Serverraum daneben noch so ein Kassettendeck stehen haben neben dem Server, wo ein Tape drin liegt, was dann abgespielt wird. S-Man, hallo Kashi, S-Man, hier ist WWE Jim Johnston, Billy Gunn oder so ähnlich. Soll ich mir ein Nude schicken? Ja, mach mal. Warum nicht? Kann ja nicht schaden.

0: CF, also FKK-Stand und Kamera, ne? Lass dir mal so von einem Full-HD-Streamer sagen, wie das funktioniert mit Kameras auf dem FKK-Stand. Strand. Grüße auch an Instagram an dieser Stelle. An das Bildchen und so. Nils kennt den Song! Nils kennt den Song, Leute! Nils hat den Song... Ehrlich gesagt, ich kannte den Song nicht, aber Nils kennt den Song! Ja gut, Nils kennt sich anscheinend mit Wrestling. Aber Nils, schaust du Wrestling oder schautest du Wrestling oder kennst, magst du Wrestling oder wie ist deine Beziehung zu Wrestling? Ich glaube, Nils ist auch so ein NFL-Typ, oder? So ein NFL-süchtig, Ran-NFL-süchtig oder wie heißt der? Ich weiß es nicht mehr so richtig. Naja, wie Nils kennt den Song. Ja, ich kann, Elton, ich kannte den auch nicht, aber anscheinend muss man dafür Wrestling kennen. Also ich kenne ja auch die hier Super Max, Max, Max, Super Max und solchen Scheiß vom Formel 1. Also da hat ja jede Sportart immer so ein, zwei Songs, die so ein bisschen, naja, egal. Tod dem Biest rufen wir jetzt von Peter Edelmann. Klingt so.
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1: Ich wusste es. 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
2: Vielleicht wäre es besser gewesen, wenn sie nie gekommen wäre. 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
3: Dass sie uns nicht vergisst?
2: Sacre bleu!
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1: 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Wer kommt mit mir?
4: Nehmt euch jede Beute, die ihr finden könnt. Aber vergesst nicht, das Biest!

0: Please!
1: Verzeiht mir, Herr.
2: Lass mich allein.
1: Aber Herr, das Schloss wird angegriffen.
0: Tote Biest! Tote Biest!
3: Das kann nicht gut gehen.
4: Wir müssen etwas tun.
3: Warte, ich weiß es.
0: Tote Biest! Tote Biest!
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5: Tod dem Biest! Fuchtel, Fuchtel, Fuchtel! So nämlich! Ja, irgendwie so ein Disney-Scheiß. Ich verstehe immer noch nicht, warum Disney-Songs so gehypt werden. Ich kann mit den Disney-Songs so überhaupt gar nichts anfangen. Ich weiß, alle möglichen Leute sehen das anders, aber ich kann null mit dem Krams anfangen. Null. Es gibt so ein paar König der Löwen-Songs, die ich noch irgendwie aus irgendwelchen Gründen mag, aber... Ich gebe euch eine Information mit. Der nun folgende Song geht 5 Minuten 43 und er hat nicht besonders viel Inhalt. Er besteht nämlich zum größten Teil aus Gitarrenklängen. Ich glaube, Gesang kommt darin gar nicht vor. Hier ist Ottmar Liebert. Wer kennt eigentlich noch Ottmar Zittlau? Yo. Das war so, wie hat der nochmal immer gesprochen? Der hat so komisch, so einen leichten ostdeutschen Akzent haben sie dem gegeben, oder? Awa, das war so, irgendwie, aber ostdeutsch ist das ja auch nicht. Was ist das für ein Akzent von Ottmar Zittlau? Übrigens, Ingo, ich sag mal, nach dem 5 Minuten 43 Song kommt nochmal ein 4 Minuten 44 Song, bei dem könntest du nochmal rauchen. Was habe ich gerade gesagt? Ich weiß es nicht mehr.

0: Mr. Kashi macht mir gerade Angst. Mr. Kashi macht mir sehr, sehr viel Angst. Endlich Ende, sagt Hoki.
1: Ach, Hoki, du hast die Androhung da vorher nicht gelesen. Du bist ja erst gerade zu uns gekommen. Wollen wir ihn aufklären, was wir schon alles gehört haben? Und wollen wir ihm die Androhung? Nee, ne? Wir werfen ihn in kaltes Wasser, oder? Hat Hoki auch mal. Also, man kann ja nicht schaden. Mr. Kashi, was haben Sie? Egal. Er wird mich gleich aufklären, hoffe ich. Aber wie öffne ich gleich Telegram, wenn er mir in Telegram schreibt, ohne Dinge? Naja, egal. Kriegen wir auch irgendwie hin. Das Ende ist nur der Anfang. Genau, das war ein Rauchersong für Ingo und die Kleine, weil die gehen irgendwie immer rauchen bei Songs, die ihnen nicht gefallen. Würde ich rauchen, würde ich bei dem kommenden Lied rauchen gehen. Es ist ein Song, jetzt muss ich aufpassen, was ich sage und an ihm kritisiere, weil sonst wird mir nachher mein Neuvorschlag für die kommende Woche auseinandergerissen. Aber es ist ein Song, der wenig gesungen wird, aber viel gesprochen wird. Facebook reagiert darauf mit, es ist kompliziert. Okay. Wollt ihr beiden Turteltäubchen mich aufklären, was jetzt zwischen euch läuft? Ich meine, wir haben hier Pride Week, von daher, wir haben hier Pride Week, von daher, Month, von daher, haut raus. Der nächste Song ist, was wollte ich sagen, ist sehr, sehr viel gesprochen und sehr, sehr wenig gesungen. Und das mag ich selten, sehr, sehr selten. Und bei diesem Song mag ich zum Beispiel überhaupt gar nicht Johnny Hill auf Platz Nummer 9 mit minus 9 Punkten und dem Song, der ein Neuansteiger ist, ruft Teddybär 1-4. Ist es nicht schön? Ist es nicht wunderschön? Nein, ist es nicht.

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auf Teddybär 1.4 von Johnny Hill. Es gibt echt Leute, die den Song nicht kennen. Es gibt echt Leute, die den Song nicht kennen. Respekt, Leute. Aber schade, jetzt kennt ihr ihn. Jetzt musstet ihr da durch. Jetzt ist, ist halt so. Ist halt so. Muss man durch. Das war Platz Nummer 9. Und wir machen jetzt weiter mit Platz Nummer 8. Auf Platz Nummer 8 ist eine Band, die sehr, ich kriege jetzt ordentlich auf die Fresse, das weiß ich jetzt schon. Und zwar minus 8 Punkte hat der Song ergattert im Voting. Es ist eine Band, die viele Leute mögen, mit der ich aber überhaupt nichts anfangen kann. Es tut mir wirklich leid, es gibt ein, zwei Songs, die kann ich mir hin und wieder mal anhören, aber... Wie weit ist es bis zum Horizont? Hier ist Knorkator.

Wie weit ist es bis zum Horizont? Knorkator. Huggy findet das Lied unnötig und meint, das kann man ganz einfach berechnen. Ja, haben wir doch jetzt gehört, wie man das berechnet. Es ist halt nicht jeder direkt so staunend, hat das von der Schulzeit behalten oder sowas. Ich glaube, jede Musikredaktion läuft schreiend aus der Redaktion. Naja, es gibt ja öfter mal so hier von diversen Musik oder von diversen Sendern so XY dreht durch oder gibt euch die Kontrolle oder irgendwie sowas. Ganz ehrlich, macht solche Tage öfter. Die tun dem UKW-Radio richtig, richtig gut. Es ist viel zu viel durchformatiert, was da läuft. Das ist viel zu langweilig. Und ihr merkt, wie krass auf einmal das Feedback ist, wenn ihr diese XY dreht durch, Kontrollübernahme, sonst was macht, ne? XY dreht durch, Trigger Elton nicht. Warum Elton? Macht Antenne Bayern dreht durch? Weil bei uns ist es, glaube ich, eher Antenne Niedersachsen, weil bei uns ist es Bayern 3, die sagen Bayern 3 dreht durch. Und 1Live macht, glaube ich, die Übernahme, ne? Naja, gut, ist ja auch egal. Ihr wollt ein bisschen Musik hören, könnt ihr gerne tun. Und zwar einen Song, wegen XY. Wann ist eigentlich mal wieder XY? Müsste auch mal wieder sein, ne? Oder, ach nee, war ja vor relativ kurzer, oder? Ich weiß es gar nicht mehr. Ist ja auch egal. Ihr wollt wieder einen Song zum Rauchen oder zum sich beschweren. Also wer im Korknator nicht mag, wir gehen jetzt ins andere Extrem, oder? Wann fängt denn endlich die Musik an? Huggy, ich weiß nicht, was besser ist. Am 30. erst? Okay. Ich weiß nicht, was besser ist, dass ich hier rede oder dass gleich die Musik kommt. Ich weiß nicht, was du dir mehr wünschst, dass ich noch ein bisschen mehr rede oder dass hier jetzt hier Musik läuft. Ich weiß es nicht. Du kannst es ja mal sagen, was besser ist. Hier ist, Oh, Kashi schickt ein Bild. Moment! Jetzt habe ich Angst. Hier ist Tom Astor mit Junger Adler. Ein Song für einen Sohn. Viel Spaß.

Adler hinaus. Ach, oh, ist ein schreckliches Lied, oder? Es ist ein echt schreckliches Lied. Es ist ein schlimmes Lied, wenn ihr mich fragt. Aber nun gut, so ist das nun mal, ne? Manchmal steckt man nicht drin. Manchmal muss man halt sein Passwort vergessen. Manchmal steckt man nicht drin. Manchmal muss man halt die Lieder spielen, wie sie kommen. Das ist halt dummerweise so. Ach ja, ach ja. Wird es heute noch bessere Lieder geben, fragt Baumer. Also, sagen wir es mal so. Hier ist Thomas Anders mit dem Song Modern Talking. Ja, Thomas Anders hat wirklich einen Song rausgebracht, der den Namen Modern Talking trägt. Ich weiß auch nicht, was ihn da geritten hat, aber anscheinend dachte er, es sei eine sehr gute Idee, von daher. Zitat, manchmal steckt man nicht drin. Viel Spaß, Zitate.zuschauerbeleidigen.de.

Der Sänger von Dieter Bohlen mit dem Hit, der Gitarrist von Thomas Anders und der Sänger von Dieter Bohlen. Ja, CF, danke fürs Zusammenfassen. Danke fürs Zusammenfassen. In 10 Jahren werde ich mich für die KI bedanken, die Songs mit und von Thomas Anders automatisch mutet. Ach Leute, die API, die mein Studiolicht steuert, die könnte ich eigentlich sogar freigeben. Mir ist nur aufgefallen, dass ich die nur netzwerkintern habe, obwohl sie auf dem externen Server läuft. Das heißt, ich muss da noch ein bisschen rumbasteln, damit ich Teile davon auch nach draußen hin freigebe. Das ist technisch überhaupt kein Problem. Das Problem dahinter ist nur, dass ja jeder Hörerin einen unterschiedlichen Delay hat zum Stream zu meinem Studio. Das heißt, wenn ihr die API anzapft, dann bringt das euch eigentlich ziemlich wenig. Können wir damit auch dein Licht steuern? Es geht ohne Probleme, Huki. Das aufzubauen ist überhaupt kein Stress. Da habe ich auch schon dreimal drüber nachgedacht. Aber ich habe mich gefragt, was es dann für einen Unterschied macht, wenn ihr das Licht hier blau, grün, gelb machen könnt, weil ist ja nur Radio. Naja gut, egal. Man könnte aber auch so einen Balken oben einfügen, der dann so abläuft und so. Das ist gerade in der Mache, wenn ich irgendwann mal und so weiter und so fort. Tja, 30 Grad, Leute. 30 Grad hier im Studio, falls ihr mich fragt, warum ich euch so quäle. 30 Grad, außerdem quäle nicht ich euch, sondern ihr euch selber, weil die Musik, die hier läuft, die habt ihr gefällig zusammengevotet und nicht ich. Balken bringt nichts, weil ich das Fenster und den Tab verlasse. Ach so. Tja, es ist doof. Ja, wie gesagt, die API kann ich euch geben. Wie ihr den Delay da rein bastelt, das ist dann euer Problem. Das ist dann euer Problem. Aber das ist, naja gut, man könnte pauschal mal so von 5 Sekunden ausgehen. Und dann wird man das schon ungefähr ziemlich genau hinkriegen, glaube ich. Aber ihr macht das schon. Wir kommen zu einem wunderbaren Sänger, nämlich Schlager Mike. Was der wohl für Musik macht. Ich weiß es nicht. Ich bin da total unsicher, aber ich habe da so eine Vorahnung, was für Musik der machen könnte. Schlager Mike mit dem Song Handyzwang, -2 Punkte, ein Neueinsteiger diese Woche auf Platz 5.

0: Auf Wiederhören.
1: Handyzwang von Schlager Mike. Ach, herrlich, ach, herrlich, ach, herrlich. Es geht noch schlimmer. Elton hat noch einen Song rausgesucht. Wie herrlich. Gut, dass man nicht mehr so viel telefoniert. Da hat Benny sowas von recht. Es gibt nichts Schlimmeres als telefonieren. Ich finde, telefonieren sollte man sowas von abschaffen. Telefonieren ist die schlimmste Erfindung. Also für manche Eskalationslevel im Sinne von eine Person, die einem wichtig ist, liegt todkrank im Krankenhaus und ist am Sterben oder sowas, ist es total legitim, Menschen anzurufen. Für alle anderen Dinge nicht. Für alle anderen Dinge nichts. Sie öffnet es gerade übergriffig. Genau, was Julian gesagt hat. Was Julian da gesagt hat in... War das in deinem Stream oder war das irgendwann in seinem Podcast? Ich glaube, in beiden hat das mal erwähnt. Julian hat Zeit auf Spotify. Übrigens, wenn ihr Julian habt Zeit auf Spotify anhört, dann hört euch auch Sprechplanet auf Spotify an. Also auf Podcast-Portalen. Also nicht Spotify, sondern auf Podcast-Portalen. Entschuldigung. Oder wenn ihr dann sowieso Langeweile habt, weil ihr das auch schon durchgehört habt, dann könnt ihr auch noch den, machen, den, Bauwagen-Podcast, hinterm Bauwagen. Also wenn ihr an Löwenzahn interessiert seid, Peter Lustig und so und Fritz Fuchs, hört euch den Bauwagen-Podcast an, auch auf allen möglichen, hinterm Bauwagen, genau, auf allen möglichen Podcast-Plattform. Und ich finde Telefonieren blöd, Sprachnachrichten dagegen nicht so. Das liegt daran, dass ich Sprachnachrichten abrufen kann, wann ich will und Telefonieren in dem Moment machen muss, in dem ich angerufen werde. Das ist das Nervige an der ganzen Geschichte. Sprachnachrichten höre ich aber auch meist mit Delay ab. Also wundert euch nicht, wenn ihr mir eine Sprachnachricht schickt, dass ich die nach 12 oder teilweise 24 Stunden immer noch nicht abgehört habe. Ich höre die dann irgendwann mal.

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1: Zu leaken, von denen man keine Sendegenehmigung hat. Ach, das gibt maximal ein Jahr Haft. Wir machen weiter mit Platz Nummer 3. Elton hat ja getippt, dass wir, wie viel Neuansteiger hat Elton denn getippt? Genau, wie viel Neuansteiger? Elton hat 14 Neuansteiger getippt und die hatten wir jetzt, ne? Die hatten wir jetzt. 14 Neuansteiger. Heißt, es darf keiner mehr kommen, ne? Wäre doof für Elton, aber wir haben noch 3 Songs. Wieder genau so, wie immer. Hier ist Platz 3 mit 0 Punkten. Udo Lindenberg, neu eingestiegen in die Hörercharts.

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1: Udo Lindenberg, wieder genauso. Ein sehr ruhiges Lied, aber ein Lied, das dafür gesorgt hat, dass Elton falsch getippt hat. Es gibt also kein Geld für die Charity-Geschichte am kommenden November. Am 1. Novemberwochenende von Freitag auf Samstag, 18 Uhr, wird das Ganze stattfinden. Radio 8 wird es wieder heißen und es werden wieder ganz, ganz viele Webradiostationen mitmachen und wir sammeln für einen guten Zweck, der aktuell noch gesucht wird. Aber ich bin mir relativ sicher, dass wir da was Schönes finden werden. Platz Nummer 2 ist kein Neuansteiger, der war letzte Woche auf Platz Nummer 5, ist also ein bisschen nach oben gekommen. 14 Punkte hat der Song ergattert. Hier ist Ralph Alvin Brink.

0: Bremen mit Meine Welt.
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Meine Welt, Ralf Alwin, Bremen war das gerade auf Platz Nummer 2. Und bevor wir jetzt den Nummer 1 Hit für die dieswöchige Hörercharts-Sendung hören, hören wir natürlich erstmal Werbung, sofern ihr jetzt Werbung hört. Das ist ein bisschen kompliziert, aber das erkläre ich jetzt nicht nochmal. Und, habt ihr Werbung gehört? Nein? Nicht? Ja, doof. Dann halt keine Werbung für euch, ne? Geht die Sendung einfach weiter. Ach so, ihr habt gerade Werbung gehört? Ja, doof, dann habt ihr jetzt 2 Minuten Delay. Passiert. Ist halt so. Wir machen weiter. Mit Platz Nummer 1 in den Hörercharts. Ein Song, den wir, mit dem wir gerechnet haben, dass auf Platz 1 landet, oder? Naja. 1049 Punkte, Written in the Scars, in der Live-Version von The Dark Tenor. Hier ist Platz Nummer 1.

0: Man sollte auch das richtige Mikro hochziehen. Dann funktioniert das auch deutlich besser mit dem Sprechen. So ist das halt im Radio, ne? Mit dem richtigen Fader kommt man zum Ziel. Das waren die Hörercharts für diese Woche. Wir haben noch ein paar Minuten Zeit und Hucki meinte eben bei meinem kleinen Monolog, war es ein Monolog? Ja, ich habe einfach nur geredet. Das ist in der häufigen Zeit meistens ein Monolog. Hucki meinte, wir verabschieden uns von allen Zuschauern aus Ungarn oder ZuschauerInnen aus Ungarn. So ist es, glaube ich, richtig betont. Falls noch einer zuhören sollte, ich weiß, nicht alle in dem Land sind so intolerant wie eure Regierung. Grüße an die UEFA an dieser Stelle. Wir machen mal einen schönen Neuvorschlag für die kommende Woche, würde ich sagen. Und dabei wünsche ich euch viel Spaß. Hier ist Markus Wiebusch mit Der Tag wird kommen.
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Markus Wibur-Schmidt. Der Tag wird kommen, mein Neuvorschlag für die kommende Woche hier bei eurem Lieblingsradiosender. Ja, ihr habt es richtig erkannt. Es gibt kaum Neuvorschläge für die kommende Woche. Es gibt, glaube ich, nur zwei. Von daher ist Eltons Tipp sehr interessant. Ich habe keine Ahnung, was daraus wird und was er sich zusammentippen wird. Aber es wird schon irgendwas werden. Ich bin sehr gespannt, was daraus wird. Ich meine, er kann ja nur falsch liegen. Es kann ja nur schiefgehen, was Elton macht. Es ist Elton. Was erwartet ihr? Es wird schiefgehen. Es ist Elton. Ganz einfach. Aber nun gut, ist halt so. Ich wünsche euch eine wunderschöne Restwoche bei dem, was ihr auch immer tut. Ich wünsche euch viel Spaß. Bleibt dran, falls ihr da seid und Spaß haben wollt oder sonst was. Habt eine schöne Woche. Habt ein schönes, was auch immer jetzt noch alles kommt. Ich verabscheue mich von euch. Bis nächste Woche. Votet schön fleißig und schreibt ein paar Neuvorschläge in die Hörercharts. Ich sage goodbye.

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2: Ich bin Jerome Nussbaum. Nach dem Terroranschlag auf den Berliner CSD wird über das Vorgehen der Justiz im Vorfeld der Tat diskutiert. Dabei geht es um die Frage, warum eine Jugendstrafe gegen den 21-jährigen mutmaßlichen Täter zur Bewährung ausgesetzt wurde, obwohl er vorbestraft war und als Gefährder galt. Berlins regierender Bürgermeister Wegner äußerte in der ARD Unverständnis dafür.
3: Das ist erkannt worden. Er wurde verurteilt, Sie haben es gesagt, nach Jugendstrafrecht. Ich finde, das sollte man auch mal überlegen, ob solche Gefährder nach Jugendstrafrecht verurteilt werden sollten. Und dann wurde leider durch das Gericht eine Bewährungsstrafe ausgegeben und will das nicht bewerten. Das ist die Unabhängigkeit der Justiz, aber mir fehlen da schon die Worte.
2: SPD-Innenpolitiker Fiedler sagte dazu im Deutschlandfunk, man werde sich außerdem ansehen, warum es zu der Tat kommen konnte, obwohl der Mann durch Nachrichtendienste überwacht wurde. Der mutmaßliche Attentäter war gestern ausfindig gemacht und bei dem Polizeieinsatz erschossen worden, weil er sich dem SEK mit einer Stichwaffe genähert haben soll. In den Vororten der französischen Stadt Bordeaux sind weitere 55.000 Menschen aufgerufen worden, sich vor den Waldbränden in Sicherheit zu bringen. Die Flammen sind nach Angaben der Stadt nur noch rund 15 Kilometer von Bordeaux entfernt. Eine Viertelmillion Menschen mussten ihre Häuser schon verlassen. Derzeit sind 2.500 Feuerwehrleute im Einsatz. Sie werden von Armeeangehörigen unterstützt. Der Schiffsverkehr im Roten Meer ist nach Angriffen der Houthi-Miliz im Jemen auf saudische Ölanlagen eingebrochen. Gestern passierten nur 11 Handelsschiffe die Meerenge Bab al-Mandab an der Küste des Jemen.
12: Die Houthis wollen die Exporte Saudi-Arabiens blockieren und weiten damit den Konflikt zwischen den USA und dem Iran aus. Washington hat derweil die Verlegung weiterer Militäreinheiten in den Nahen Osten bestätigt. Der Botschafter bei den Vereinten Nationen Volz sagte, es würden zusätzliche Kapazitäten in die Region entsandt. Das US-Militär hatte die letzten zwei Nächte auf neue Angriffe gegen den Iran verzichtet, um der Diplomatie etwas Raum zu geben, heißt es. Ulrike Klein, Redaktion.
2: Der gestiegene Weizenpreis wird nach Einschätzung von Experten kaum Auswirkungen auf die Brot- und Brötchenpreise haben. Dies zeigten Modellrechnungen, sagte Leif Rieder von der Agrarmarktinformationsgesellschaft AMI der ARD. Bei einem Brötchen, das rund 60 Cent koste, entfalle nicht einmal 1 Cent auf den Rohstoff Weizen. Infolge des Ukraine-Kriegs ist der Weizenpreis angestiegen und liegt inzwischen bei über 240 Euro pro Tonne. Zum Vergleich, vor 10 Jahren waren es noch 135 Euro.
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2: Sonne und Wolken wechseln sich heute ab. Im Osten und vom Nordwesten bis zum Erzgebirge kann es dabei aber auch dichtere Wolken geben, teils mit kräftigen Schauern. Sonst ist es im Tagesverlauf vor allem im Südwesten und im Nordseeumfeld zunehmend sonnig, bei Höchstwerten zwischen 23 und 29 Grad, sonst im Norden bei 18 bis 23 Grad.
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19: Ich bin Jerome Nussbaum. Nach dem Terroranschlag auf den Berliner CSD wird über das Vorgehen der Justiz im Vorfeld der Tat diskutiert. Dabei geht es um die Frage, warum eine Jugendstrafe gegen den 21-jährigen mutmaßlichen Täter zur Bewährung ausgesetzt wurde, obwohl er vorbestraft war und als Gefährder galt. Berlins regierender Bürgermeister Wegner äußerte in der ARD Unverständnis dafür.
20: Das ist erkannt worden. Er wurde verurteilt, Sie haben es gesagt, nach Jugendstrafrecht. Ich finde, das sollte man auch mal überlegen, ob solche Gefährder nach Jugendstrafrecht verurteilt werden sollten. Und dann wurde leider durch das Gericht eine Bewährungsstrafe ausgegeben und will das nicht bewerten. Das ist die Unabhängigkeit der Justiz, aber mir fehlen da schon die Worte.
19: SPD-Innenpolitiker Fiedler sagte dazu im Deutschlandfunk, man werde sich außerdem ansehen, warum es zu der Tat kommen konnte, obwohl der Mann durch Nachrichtendienste überwacht wurde. Der mutmaßliche Attentäter war gestern ausfindig gemacht und bei dem Polizeieinsatz erschossen worden, weil er sich dem SEK mit einer Stichwaffe genähert haben soll. In den Vororten der französischen Stadt Bordeaux sind weitere 55.000 Menschen aufgerufen worden, sich vor den Waldbränden in Sicherheit zu bringen. Die Flammen sind nach Angaben der Stadt nur noch rund 15 Kilometer von Bordeaux entfernt. Eine 250.000 Menschen mussten ihre Häuser schon verlassen. Derzeit sind 2.500 Feuerwehrleute im Einsatz. Sie werden von Armeeangehörigen unterstützt. Der Schiffsverkehr im Roten Meer ist nach Angriffen der Houthi-Miliz im Jemen auf saudische Ölanlagen eingebrochen. Gestern passierten nur 11 Handelsschiffe die Meerenge Bab al-Mandab an der Küste des Jemen.
12: Die Houthis wollen die Exporte Saudi-Arabiens blockieren und weiten damit den Konflikt zwischen den USA und dem Iran aus. Washington hat derweil die Verlegung weiterer Militäreinheiten in den Nahen Osten bestätigt. Der Botschafter bei den Vereinten Nationen Volz sagte, es würden zusätzliche Kapazitäten in die Region entsandt. Das US-Militär hatte die letzten zwei Nächte auf neue Angriffe gegen den Iran verzichtet, um der Diplomatie etwas Raum zu geben, heißt es. Ulrike Klein, Redaktion.
19: Der gestiegene Weizenpreis wird nach Einschätzung von Experten kaum Auswirkungen auf die Brot- und Brötchenpreise haben. Dies zeigten Modellrechnungen, sagte Leif Rieder von der Agrarmarktinformationsgesellschaft AMI der ARD. Bei einem Brötchen, das rund 60 Cent koste, entfalle nicht einmal 1 Cent auf den Rohstoff Weizen. Infolge des Ukraine-Kriegs ist der Weizenpreis angestiegen und liegt inzwischen bei über 240 Euro pro Tonne. Zum Vergleich, vor 10 Jahren waren es noch 135 Euro.
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19: Sonne und Wolken wechseln sich heute ab. Im Osten und vom Nordwesten bis zum Erzgebirge kann es dabei aber auch dichtere Wolken geben, teils mit kräftigen Schauern. Sonst ist es im Tagesverlauf vor allem im Südwesten und im Nordseeumfeld zunehmend sonnig, bei Höchstwerten zwischen 23 und 29 Grad, sonst im Norden bei 18 bis 23 Grad.
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0: Gypsy von Shakira.
1: Oh, Wahnsinn. Ich sagte, die Frau, ne? Wahnsinn. Also, schau solche Fußball-Weltmeisterschaft in jedem Fall an, weil die Frau, die reißt wirklich alle vom Stuhl.
0: Ach, und ihr Lied, das ist ja so geil. Waka Waka heißt es, oder?
1: Welches? Ja, genau, das doch, ja.
0: Super,
1: hast du den dabei,
0: super.
1: Den Song?
0: Nein, noch nicht. Das ist eine Frage von Minuten, Stunden,
1: okay.
0: Tagen.
1: Vor die Maluf.
0: Into the light, wie die CC-Fliege, und dann war sie nicht mehr.

0: jetzt sind wir eingeschlafen, wegen dem Auszusehen. Entschuldigung.
1: Also, Into the Light von Fatih Maluf.
0: Ja, also wir sind nicht eingeschlafen, das sicherlich nicht, aber wir waren jetzt gerade hier so beschäftigt am Schreiben, weil uns schreiben wir so viele Leute an im Moment gerade, die gerade zuhören. Also ich will jetzt mal ganz schnell jemanden grüßen. Warte mal, Blutendes Herz ist online. Hallo,
1: oh,
0: Blutendes
1: cool.
0: Herz. Aber Blutendes Herz. Was? Von niemandem bekomme ich einen WM-Bär.
1: Oh.
0: Oh. Vielleicht können wir da irgendwas machen hier. Könnt ihr vielleicht irgendwie, wenn es euch möglich wäre, beim Blutenden Herz mal vorbeischauen, also Radio Frank, spin.de/Radio Frank und dann Blutendes Herz und geht's da mal bitte hin und tickert mal mit ihr. Ich glaube, die kriegt doch irgendwie ein Problem jetzt hier.
1: WM-Bär? Ist ein Puppe.
0: Ein WM-Bär, ja, die möchte also unbedingt einen WM-Bär haben, ne? Also, Franziska, du bekommst einen, ganz sicher. Franzi, also hörst du mich noch? Ja, ne? Also wir werden jetzt hier einen Rundruf starten, dass du deinen WM-Bär bekommst, okay? Hat irgendeiner zu Hause einen WM-Bär, dann bitte sofort eine Meldung an uns, damit wir es weitergeben können, ne? Ah, was haben wir denn hier angeht? Warte mal. Du hab hier einen guten Freund, der ärgert sich, dass mit ihm das Radio nicht geht. Lieber Freund, da müssen wir dir helfen. Bei dir geht das Feelgood-Radio nicht irgendwie, ne? Habe ich gehört gerade. Okay, dann werden wir uns was einfallen lassen. Ich werde dir auf jeden Fall einen Link rüberschicken, dass du uns auch hören kannst. Aber du bist ja jetzt gerade im Moment auf Besuch bei der Knuddelmaus und möchtest irgendwie über deinen PC Feelgood-Radio hören. Also kein Problem. Ah, was haben wir denn hier? Was gibt es da eine Sondersendung? War der Hauptakt ausverkauft? Oh ja, da möchte also auf jeden Fall noch die Engel wissen, wie das war beim Rock im Park. Und da kann ich ja auch noch ein bisschen was erzählen. Das war sehr interessant, war wirklich ausverkauft. Kein Mensch hat mehr dazwischen gepasst. War rammelvoll. Und da gibt es eine extra Sendung, machen wir dafür, ne? So, sie will auch einen, die Killer Babe will auch einen WM-Bär haben. Oh Gottes Willen, was ist denn hier los jetzt? Alle wollen WM-Bären. Leute, ich habe gar keine WM-Bären. Ich habe jetzt auch keinem einen versprochen. Hast du einen versprochen, Magnum?
1: Ich verspreche grundsätzlich immer jeden alles.
0: Echt? Also Magnum, also wenn ihr einen WM-Bär wollt, dann könnt ihr einen Magnum haben, wenn ihr wollt. Der sieht einen WM-Bär sehr ähnlich. Also Magnum, du schaust jetzt, dass du irgendwie die Ladies irgendwie auf deine Seite bringst. Also wenn ihr den Magnum haben wollt als WM-Bär, kein Problem, schicke ich euch vorbei.
1: Ja, ich kann auch knurren.
0: Er kann auch knuddeln. Killer Babe, was sagst du dazu? Das wäre doch eine Sache, oder?
1: Knurren und knuddeln und ich kann alles. Und jetzt spielen wir für den Bären Food of the Mountain. Vielleicht fällt er mal runter von der Klippe.
0: Hier ist die Band Aha.